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0: Ray Garvey zum Start in den Freitagmorgen. Jetzt ist es 6:05.
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0: Wer heute in die App der Tech guckt, sieht wie gestern schon, es gibt Störungen. Fabian Flemmer.
2: Ja, heute findet ein nationaler Aktionstag statt.
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2: Branchenübergreifende Demonstrationen wird es heute geben. Das teilt zum Beispiel die Tech auf ihrer Seite mit. Vor allem in Brüssel werden einige Menschen auf die Straßen gehen. Organisiert wird das Ganze von Gewerkschaften. Hintergrund ist die Haushaltsplanung der Regierung. Die Gewerkschaften befürchten wohl, dass Sparmaßnahmen hauptsächlich die breite Bevölkerung treffen. Laut BRF kann es in der deutschsprachigen Gemeinschaft teilweise auch zu Unterrichtsausfällen kommen. Die Betreuung der Schüler soll aber gewährleistet sein. Bei der Tech kommt es unter anderem bei der Linie 14 zwischen Aachen und Eupen zu Störungen. Vor eurer Abfahrt am besten immer die Verbindung checken. Eine Frau mit Messer und Axt auf einer Straße. Zu so einem Vorfall ist es gestern Abend in Mönchengladbach gekommen. Nach einem Nachbarschaftsstreit hat sich die Frau wohl in einer psychischen Ausnahmesituation befunden. Als die Polizei angekommen ist, hatte sich die Frau bereits zurückgezogen in ihr Haus. Mit den Polizisten sprechen wollte sie nicht. Als Spezialeinsatzkräfte eingetroffen sind, hat die Frau selbst die Tür geöffnet. Sie wurde mit zur Wache genommen. Es wird geprüft, ob die Voraussetzungen für die Unterbringung in einer psychiatrischen Klinik vorliegen. Schlimmer Vorfall in der Oberpfalz. Bei einer Waffenkontrolle hat ein Mann nach bisherigen Erkenntnissen gestern Nachmittag 2 Mitarbeiter des Landratsamtes Neumarkt erschossen. Sie wollten eine routinemäßige Kontrolle durchführen, ob der Mann seine Waffen richtig lagert. Danach hat er sich Stunden in seinem Haus verschanzt. Der mutmaßliche Täter wurde mittlerweile festgenommen. Morgen findet in Köln eine Großdemo zum Tag der psychischen Gesundheit statt. Das Aktionsbündnis Psychotherapie hatte zu dieser aufgerufen. Grund seien die Kürzungen im Sozialsystem und auch die fehlende Sichtbarkeit psychischer Krankheiten. Auch eine Jugend- und Kinderpsychotherapeutin aus Herzogenrath ist nach Köln gekommen. Für Mara Mewissen ist dieser Tag wichtig.
3: Da es aktuell ja so viele Veränderungen und Umwälzungen irgendwie in unserem System gibt, also bei den Psychotherapeuten und allgemein im Gesundheitssystem, hat der für uns irgendwie noch mal eine besondere Bedeutung, weil wir einfach sehen, wie hoch der Bedarf an Psychotherapie ist. Also wir haben in der Praxis zum Beispiel eine Wartezeit für einen Therapieplatz von 1,5 Jahren und wir einfach auch den Eindruck haben, und das zeigen ja auch Studien, dass psychische Erkrankungen einfach immer weiter zunehmen.
2: Der Demozug morgen startet 14 Uhr beim Rudolfplatz und läuft bis zum Heumarkt, wo dann 3 Uhr die Kundgebung mit Musik und auch Reden startet. Ja, und Ghana geht bei der Suche nach einem neuen Nationaltrainer etwas andere Wege. Das Land hat eine Stellenausschreibung auf seiner Internetseite gestartet. Wer Interesse hat, der kann seine Bewerbung gerne per Mail einreichen. Der nationale Fußballverband GFA wolle einen transparenten Auswahlprozess durchführen. Danach soll ein Expertenteam dann die Wahl treffen.
0: Mail ist raus.
2: Ja.
0: Auch heute wieder richtig herbstlich hier bei uns im 100,5 Revier. Wind, dicke Wolken, immer wieder Regenschauer. Gegen Nachmittag ist es dann auch mal länger am Stück trocken. Das Ganze mit bis zu 14 Grad an der Spitze. 9 messen wir gerade bei euch in Herzogenrath und auch in Gangelt. Und auch am Wochenende geht es ähnlich wechselhaft weiter mit gleichen Temperaturen.
4: Frau Kollegin, deine neue Challenge ist Fußballtrainerin. Ich habe Fragen. Keine Fragen dagegen auf den Straßen. Da ist alles frei.
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4: 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Wenn ihr Staustörungen oder Blitzen seht, meldet euch die Nummer der 100,5 Hotline 0180 501 0055. Gute Fahrt.
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0: Ja, und da ist sie fast auch schon wieder geschafft diese Woche.
4: Und heute ohne Strumpfhose im Gesicht, sondern am Bein. Aha, wie kommt's?
0: Ja, über diese Challenge-Niederlage sprechen wir in gut 5 Minuten. Michelle aus Wegberg, Glückwunsch zu den 500 €.
4: Das 100,5 Revier schlägt uns weiter.
0: Guten Morgen.

0: Love.
1: Ah, das war aber mal ganz wortwörtlich Pustekuchen.
2: Ja, war die Aufgabe auch wirklich nicht einfach.
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2: Versuch du doch mal mit so einer Strumpfhose überm Kopf vernünftig da Kerzen auszupusten.
1: Ja,
2: und das fand
1: hier
2: auch Michelle aus Erkelenz.
4: Also ich fand's schon extrem schwer, weil man halt überhaupt keine Bewegungskraft hatte. Ne? Die Augen waren irgendwie eingeklemmt und die Lippen konntest du nicht richtig bewegen und ja.
2: Ja, da ziehe ich ganz klar den Hut und auch die Strumpfhose von Michelle. Die 500 Euro, die hast du dir sowas von verdient.
1: In einer guten Stunde um 6:55, das große Finale. Wir sind gespannt auf die allerletzte Challenge um 500 Euro.

0: Freitagmorgen, direkt mal mitgesungen, mitgetanzt zu Britney Spears' Baby One More Time auf 100,5 das Hitradio.
1: Katy Perry, die verpasst sich mal eben so ein neues Image.
0: Einfach mal weg von diesem lieben Mädchen-Image und hin zur Freiheit, zur Emanzipation. Damit soll Ex-Partner Orlando Bloom klar sein, Katy Perry von damals. Die gibt es nicht mehr.
1: Dafür ist sie lauter, feuriger und hat einen Sound, der sofort wach macht. Auch um 13 nach 6. Watch it burn auf 100,5 das Hitradio.

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1: Newcomer, Durchstarter, Tampa City mit Self-Aware gibt's gleich direkt nach den News.
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17: Nochmal. Guten Morgen, um jetzt gleich 5:30.
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19: Mit Fabian Flemmer. In Belgien finden heute branchenübergreifende Demonstrationen statt. Dazu aufgerufen haben Gewerkschaften. Hintergrund sind Einsparungspläne der Regierung. Unter anderem bei der Tech kommt es wegen des Nationalen Aktionstages zu Einschränkungen. Eine Frau soll gestern Abend mit einem Messer und einer Axt auf der Straße in Mönchengladbach gewesen sein und gedroht haben. Nach einem Nachbarschaftsstreit hat sie sich wohl in einem psychischen Ausnahmezustand befunden. Die Frau wurde mit zur Wache genommen. Schlimmer Vorfall in der Oberpfalz. Nach bisherigen Erkenntnissen soll ein Mann zwei Mitarbeiter eines Landkreises erschossen haben, die routinemäßig kontrollieren wollten, ob der Mann seine Waffen richtig gelagert hat. Der mutmaßliche Täter ist mittlerweile festgenommen worden. Und es ist ein ungewöhnlicher Weg, den Ghana bei der Suche nach einem neuen Nationaltrainer geht. Das Land hat eine Stellenausschreibung auf seiner Internetseite gestartet. Interessierte können ihre Bewerbung per Mail einreichen.
17: Frisch ist es heute bei uns im 100,5 Revier. 9 Grad messen wir bei euch in Kaken und auch in Mönchengladbach. Klein bisschen geht noch. 14 Grad an der Spitze sind heute drin. Dazu ist es aber richtig herbstlich. Wind, dicke Wolken, immer wieder Regenschauer. Nur gegen Nachmittag ist es auch mal länger am Stück trocken. Und am Wochenende geht's ähnlich wechselhaft weiter.
0: Alles frei auf den Straßen. Kommt gut durch.
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0: 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Wenn ihr Blitzen, Staus oder Störungen seht, dann meldet euch bei Jan, der geht ran an der 100,5 Hotline 0180 501 0055.
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0: entspannten Start in den Freitagmorgen, 6.34 Uhr jetzt. Tabellenletzter. 0 Punkte. Jetzt geht's zum Erzrivalen. Klarer Fall von läuft bei dir, aber mal so gar nicht. Borussia Mönchengladbach.
1: Die Gladbacher müssen zum 1. FC Köln. Die Gladbach-Fans, die glauben aber nach dem Trainerwechsel tatsächlich an die Trendwende bei ihrer Mannschaft.
2: Ich bin guter Dinge, dass wir gegen Köln was holen.
3: Ich denke, der neue Trainer bringt neue Ideen und auch die ganze Mannschaft wieder zusammen. Und wir hoffen weiterhin, dass wir auf dem richtigen Weg sind hier. Derby ist immer Derby und dementsprechend denke ich, dass wir da durchknallen.
4: Dass wir die Grundtugenden des Fußballs wieder erkennen. Also fighten, 90 Minuten alles geben und als wirkliches Team auftreten. Das ist das A und O in jeder Mannschaft.
1: Die Kölner ja auch eher schlecht als recht in die neue Bundesliga-Saison gestartet. Nur ein Sieg aus den ersten vier Spielen und mit einer Derby-Pleite gegen Gladbach, da wäre der Tabellenkeller für den FC ja doch wieder zum Greifen nah.
0: Am Sonntag spielt auch noch eine andere Kölner Mannschaft in der dritten Liga. Viktoria Köln ist zu Gast bei Alemannia Aachen. Das Spiel hört ihr wie gewohnt bei uns im 100,5 Alemannia Livestream. Baby!

0: Wochenendvorfreude mit guter Laune Musik von Panic at the Disco, High Hopes auf 100,5 das Hit Radio. 7:20. Das Wochenende, oh, das ist ja eher so ein Fall für die Couch.
1: Mhm. Und der passende Sound, der kommt jetzt von Kamrat, schon mal so zur Vorfreude auf die Couch. Kuscheldecke schön mit einem Tee, Serienmarathon, also perfekt bei diesem herbstlichen und bisschen verregneten Wetter.
0: Love Sober, das ist die beste Musik am Freitagmorgen.

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0: Guten Morgen, 7:05.
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0: Es sind Tage mit sehr vielen Störungen in Belgien, Fabian Flemmer.
2: Heute ist ein nationaler Aktionstag. Am Montag, da folgt dann ein Streiktag im öffentlichen Dienst.
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2: In Belgien rufen Gewerkschaften heute zu Demonstrationen auf. Der Fokus liegt dabei in Brüssel. Es werden tausende Menschen da erwartet. Grund für die Aktion ist die Wirtschaft- und Sozialpolitik der Regierung von Premierminister De Wever. Die Proteste haben auch Auswirkungen in der deutschsprachigen Gemeinschaft, unter anderem bei der Tech. Wie schon gestern bei einem spontanen Streik ist auch heute zum Beispiel die Linie 14 zwischen Aachen und Eupen nur teilweise unterwegs. Vor der Abfahrt am besten die Verbindung checken. Am Montag, da folgen dann auch direkt die nächsten Einschränkungen in Belgien. Es steht ein Streiktag im öffentlichen Dienst an. Da wird dann auch der Zugverkehr beeinträchtigt sein. In Mönchengladbach soll eine Frau gestern Abend mit einem Messer und einer Axt auf der Straße gedroht haben. Vorausgegangen ist demnach ein Nachbarschaftsstreit. Die Frau hat sich danach wohl in einem psychischen Ausnahmezustand befunden. Nachdem Spezialeinsatzkräfte dazugerufen worden sind, konnte die Frau mit zur Wache genommen werden. Es wird geprüft, ob die Voraussetzungen für die Unterbringung in einer psychiatrischen Klinik vorliegen. Ein Mann hat gestern ersten Erkenntnissen zufolge in der Oberpfalz 2 Mitarbeiter eines Landkreises erschossen. Die Behördenmitarbeiter wollten eine routinemäßige Kontrolle bei dem Waffenbesitzer machen, unter anderem, ob seine Waffen richtig gelagert sind. Nach den tödlichen Schüssen ist der mutmaßliche Täter mittlerweile festgenommen worden. Vorher hatte er sich noch stundenlang in seinem Haus verschanzt. Und morgen findet in Köln eine Großdemo zum Tag der psychischen Gesundheit statt. Das Aktionsbündnis Psychotherapie hatte zu dieser aufgerufen. Grund dafür seien die Kürzungen im Sozialsystem und auch die fehlende Sichtbarkeit psychischer Krankheiten. Auch eine Jugend- und Kinderpsychotherapeutin aus Herzogenrath fährt nach Köln. Für Mara Mewessen ist dieser Tag wichtig. Sie hat eine klare Forderung an die Politik.
3: Dass es einfach nicht noch weiter erschwert wird, irgendwie einen Behandlungsplatz zu finden. Also mir wäre einfach wichtig, dass Menschen ja unabhängig vom Alter oder auch finanziellen Möglichkeiten irgendwie eine notwendige Hilfe auch erhalten können und dass das einfach irgendwie gut geregelt wird.
2: Der Demozug morgen startet um 2 Uhr am Nachmittag beim Rudolfplatz und läuft dann bis zum Heumarkt.
4: Wind, Wolken, immer wieder Regenschauer. Es ist einfach ein bisschen uselig und sehr herbstlich heute bei uns im 100,5 Revier. Das Ganze mit bis zu 14 Grad an der Spitze. 9 messen wir gerade schon bei euch in Heinsberg und auch in Setterich. Und auch am Wochenende geht's wechselhaft mit ähnlichen Temperaturen weiter.
0: Auf den Straßen soweit alles frei, aber Vorsicht rund um die katholische Grundschule in Geilenkirchen. Da haben die Kids nachher nochmal Fahrradprüfung.
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0: 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Wenn ihr Blitzen, Staustörungen seht, meldet euch an der 100,5 Hotline. Jan geht ran, 0180 501 0055. Gute Fahrt.
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4: Also jetzt hier mal ganz ehrlich, das haben wir uns beiden, glaube ich, ein bisschen anders vorgestellt. Im Teelichter auspusten habe ich verloren gegen Michelle aus Wegberg. Jetzt führt ihr mit 6:3 bei der 500-Euro-Challenge. Ne?
0: Tschüss. Geht nur noch um Ergebnis. Kosmetik im Finale heute für uns bei der Challenge. Auf die Hacken, fertig, los. Aber was bitteschön steckt dahinter?
4: Laufen auf Hacken, High Heels sprinten. Wir werden es gleich von Schiri Jan erfahren. Nach den nächsten beiden Hits sprechen wir mal übers Finale. Die finale Challenge heute bei und 500 Euro für euch.
0: Bitte nichts mit Sport.
4: Nichts mit Essen.
0: Guten Morgen.
4: Essen.

0: So, mal eine kleine Einstimmung auf den Tag heute. Finale.
1: Oho.
0: Finale.
1: Ohohoho.
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3: Die bittere
2: Wir fahren vor.
3: So viel Zeit muss sein. Die bittere Realität ist aber, dass 100,5 Revier führt vor dem großen Finale heute gegen uns, Katrin.
0: Bitter, bitter.
3: 6:3.
0: Bitter.
3: Sehr bitter. Jan Steckelmann aus dem 100,5 Morgen-Team. Moin.
4: Moin.
3: Wir wissen, dass wir gleich oder eher später auf die Hacken fertig losspielen. Mhm. Du lachst schon die ganze Zeit wie doof.
4: Ja.
3: Müssen wir Angst haben.
0: Freches Grinsen hier.
4: Nö, nicht unbedingt Angst. Ich freue mich nur auf eine absolut würdige Challenge für das Finale. Mhm. Es geht darum, ein Auto rückwärts so schnell wie möglich einzuparken.
3: Also.
0: Mhm. Erzähl hier nichts, ne? Da fehlt was. Dein Grinsen, ne? Da stimmt was nicht.
4: Okay, gut, du hast mich durchschaut. Für den Weg zum Auto bekommt ihr gebastelte High Heels. Wir kleben dafür Tischtennisbälle unter eure Hacken. Dieser Tischtennisball auf beiden Seiten darf nicht kaputt gehen oder eingedellt werden, sonst gibt es direkt mal zum Beginn Strafsekunden. Vorm Einsteigen ins Auto zieht ihr die Schuhe dann aus und parkt auf Socken das Auto in eine Parklücke aus so Pylonen ein. Kennt man ja von diesen Übungsplätzen.
3: Alter, also ich glaub dir immer noch nicht. Also sonst noch ein bisschen was die Geschichte schwieriger macht.
4: Ja, das Auto hat keine Rückfahrkammer, ist ein Schaltwagen. Und das Beste, genau zuhören jetzt, alle Spiegel. Innen und außen sind verklebt.
0: Bist du bekloppt, Jan?
4: Nö. Erstens, also ich weiß nicht, warum ihr das so anstellt. Erstens, ihr habt euren Führerschein nicht erst seit gestern. Und zweitens, es soll ja eine schöne Final-Challenge sein. So, jetzt kommen wir mal zum ersten Teil hier. Wer macht's von euch?
3: Gut, gestern habe ich Katrin vorgeschickt. Dann mache ich es wohl heute.
4: Ehrenmann.
3: Auch wenn Parken nicht so meine Paradedisziplin ist. Aber gut, hey. Für euch ist Parken nie ein Problem. Dann schickt uns jetzt eine Sprachnachricht an die 01578 212 1005 und sichert euch die Chance. Gerüchte sagen, dass die Chance sehr groß ist auf die letzten 500 Euro. Wo und wann machen wir das Ganze?
4: Bei unserem Sponsor Autohaus Score in Aachen. Um 12 Uhr heute Mittag darfst du beweisen, wie gut du einpacken kannst.
0: So, und komm, Eiko, ne, das packst du. Und weißt du was? Ich komme einfach mit.
3: Oh.
0: So als moralische Unterstützung.
3: So als Einweiserin.
0: Wir haben eine Rechts-Links-Schwäche, du. Das bringt dir nichts.
3: Hinten einschlagen!

0: Das klingt nach Sommer. Im Herbst. Alvaro Russo Lärm, Freitagmorgen auf 100,5. Das ist Radio um jetzt 7.14 Uhr. Und einfach mal Spanisch hören. Vielleicht verstehst du nichts, aber so das Gefühl von Sonnenschein, da kommt es von allein.
1: Meine Musik ist auch schon benutzt worden für Spanisch-Tests oder in Holland, glaube ich, war es mal im Abi sogar, im offiziellen Spanisch-Abi. Irgendwie so ein Interview von mir oder so. Ich weiß gar nicht, ich hoffe, dass ich da nur tolle Sachen gesagt habe, aber also es ist schon echt cool.
2: Alvaro Sitz stehen auf dem Lehrplan. Topic und Becky G sind dagegen auf dem Tanzplan.
0: Ole.
2: Zum Start ins Wochenende. Sorry, Papi, rhythmisch auf dem Lenkrad mitklatschen ist da noch das Mindeste.
0: Nee, konzentrier du dich mal lieber aufs Rückwärts einparken gleich bei der 500-Euro-Challenge. Oh.

0: Ja, auch so beim Aufstehen, Frühstück machen, hören wir schon das Wochenende.
1: Klingt wie Jennifer Lopez zusammen mit David Guetta. Save Me Tonight, gleich nach den News auf 100,5 das Hitradio.
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1: Guten Morgen, 7:55.
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29: Mit Fabian Flemmer. In Belgien rufen Gewerkschaften heute zu Demonstrationen auf. Der Fokus liegt in Brüssel. Es werden tausende Menschen erwartet. Die Demos haben auch Einschränkungen auf die deutschsprachige Gemeinschaft. Bei der Tech zum Beispiel ist nicht jeder Bus unterwegs. In Mönchengladbach soll eine Frau gestern Abend mit einem Messer und einer Axt auf der Straße gedroht haben. Vorausgegangen ist ein Nachbarschaftsstreit. Danach hat sich die Frau wohl in einem psychischen Ausnahmezustand befunden. Die Polizei hat die Frau mit zur Wache genommen. Tödliche Schüsse auf Behördenmitarbeiter in der Oberpfalz. Ein Mann soll zwei Mitarbeiter eines Landkreises bei einer routinemäßigen Kontrolle erschossen haben. Sie wollten unter anderem kontrollieren, ob der Mann seine Waffen richtig gelagert hat. Der mutmaßliche Täter ist mittlerweile festgenommen worden. In Köln wird morgen mit einer Großdemo für eine bessere psychotherapeutische Versorgung protestiert. Auch Therapeuten aus dem 100,5-Revier sind mit dabei. Es soll vor allem auf drohende Kürzungen und auch eine unzureichende Versorgung aufmerksam gemacht werden.
0: Bei euch in Randerath und auch in Kohlscheid messen wir gerade schon 9 Grad. Klein bisschen mehr geht aber noch, 14 Grad an der Spitze. Dazu ist es sehr herbstlich heute bei uns im 100,5 Revier. Wind, dicke Wolken, immer wieder Regenschauer. Gegen Nachmittag ist es dann auch mal ein bisschen länger am Stück trocken. Und auch am Wochenende geht es eher wechselhaft weiter mit ähnlichen Temperaturen.
1: Auf den Straßen alles frei, aber vorsichtig rund um die katholische Grundschule in Gallenkirchen. Da ist heute nochmal Fahrradprüfung angesagt.
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1: 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Und wir haben eine WhatsApp-Sprachnachricht reinbekommen. Guten Morgen.
2: Guten Morgen, 100,5 das Hitradio. Hier ist der Norbert aus Wassenberg. In Wassenberg auf der Erkelenzer Straße, oben ungefähr auf Höhe des Eiscafés in Fahrtrichtung Wassenberg-Oberstadt, steht dieser stationäre Kasten, den man neuerdings immer wieder sieht. Und passt bitte auf, dort ist Tempo 30. Ja? Einen schönen Tag allen noch.
1: Wünschen wir dir auch. Danke, Norbert. Und wenn ihr Blitzen, Staus oder Störungen seht, macht's gerne wie Norbert. Schickt eine WhatsApp-Sprachnachricht 01578 212 1005. Gute Fahrt.
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0: 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Herrlich!
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0: Ja, und da kann so gut wie alles dabei sein, wie zum Beispiel aus den 90ern.

0: Liebe nicht.
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2: Happy Hit am Happy Freitag schon jetzt. Hanson mit Bob. 7:34 Uhr. 100,5 das Hitradio. Guten Morgen.

0: Wisst ihr was? Der Sender kann die Kohle eigentlich auch gleich verschenken, ey. Bei der Challenge, ey, hör mir auf.
1: Eiko am Steuer. Ungeheuer. Aber vielleicht hast du es ja mittlerweile drauf.
2: Die 500-Euro-Challenge.
1: Rückwärts einpacken. Auf Zeit. Mit Tischtennisbällen unter den Schuhen, die nicht kaputt gehen dürfen. Ja, und dann auch noch abgeklebte Spiegel. Alles andere wäre ja zu einfach. Das ist die letzte Challenge, mit der ihr euch heute noch 500 Euro sichern könnt. Und wir haben ihr habt euch mit Eiko da einen sehr dankbaren Gegner rausgesucht.
0: Ach, nur wegen dieser einen Fahrprüfung bei Instagram-Fahrlehrer Elias in Stolberg.
3: Dann hältst du neben dem schwarzen Audi mal an, packst dann da rückwärts ein.
4: Oh, halt mal nicht mal eine Kamera.
5: Nee. Ich bin aufgeschmissen. Oh, Gott, ey.
3: Dann müsstest du in der Prüfung jetzt auch neu machen, ne?
5: Wieso?
3: Weil du rechts am Bordstein warst.
1: Von all deinen anderen Sünden am Steuer, da sprechen wir erst gar nicht, ne? Schaut euch auf Insta an und bewerbt euch über WhatsApp 01578 212 1005 und werdet der ultimative Einpark-Endgegner für Eiko.
0: Ihr werdet euch noch alle wundern.
1: Ja, wie schnell dein Gegner die 500 Euro kassiert?

0: Herbst Blues? 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

0: Rosalind zum Start in den Freitagmorgen. Jetzt ist es 8:05.
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0: Der Lappen soll günstiger werden, hören wir ja seit einiger Zeit in Deutschland, Fabian Flemmer.
2: Jetzt gibt es auch erstmals eine Zahl vom Verkehrsminister, wie weit der Preis runtergehen könnte.
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2: Fahrschüler könnten mehrere hundert Euro, im besten Fall sogar bis zu 1.000 Euro sparen. Das hat Bundesverkehrsminister Bilger jetzt gesagt. Klar ist aber auch, es gibt teilweise große regionale Unterschiede und manche Fahrschüler brauchen logischerweise mehr Fahrstunden als andere. Unter anderem mit mehr digitalem Unterricht und auch Bürokratieentlastungen sollen die Kosten gesenkt werden, so der Verkehrsminister. Die Reform muss noch durch Bundestag und Bundesrat. Wenn es gut läuft, greift die Reform Anfang des kommenden Jahres. Einschränkungen in Belgien heute. Gewerkschaften haben zum Protest gegen die Politik der belgischen Föderalregierung aufgerufen. Das Zentrum des Protests wird in Brüssel sein. Hier werden tausende Menschen erwartet. Aber auch in der deutschsprachigen Gemeinschaft gibt es durch den Nationalen Aktionstag Einschränkungen. Bei der TEC zum Beispiel gibt es Störungen auf manchen Buslinien, etwa bei der 14 zwischen Eupen und Aachen. Eine Frau soll in Mönchengladbach gestern Abend mit einem Messer und einer Axt auf der Straße gedroht haben. Vorausgegangen ist ein Nachbarschaftsstreit. Danach hat sich die Frau wohl in einem psychischen Ausnahmezustand befunden. Sie hat sich erst in ihre Wohnung zurückgezogen. Als Spezialeinsatzkräfte der Polizei angekommen sind, ist sie selbstständig rausgekommen. Es wird jetzt geprüft, ob die Frau in einer psychiatrischen Klinik untergebracht wird. Ohne Abschluss die Schule verlassen, das machen scheinbar immer mehr junge Menschen. Wie das Statistische Bundesamt mitgeteilt hat, haben im Schuljahr 24/25 knapp 65.000 Schüler keinen Abschluss gemacht. Damit ist die Zahl in den letzten Jahren kontinuierlich gestiegen. Zum Vergleich, vor rund 10 Jahren sind noch weniger als 50.000 Abgänger ohne Abschluss gezählt worden. Mit ihren Ideen machen sie unser Leben besser und unsere Wirtschaft stärker. Das sagt NRW-Wirtschaftsministerin Neubauer zum Innovationspreis NRW. In diesem Jahr ist es das erste Mal, dass ausschließlich Frauen diesen Preis erhalten. Und 2 von den 3 Gewinnerinnen, die kommen aus Aachen. Wir gratulieren Dr. Elmar Kerz, Geschäftsführerin der Exaia Technologies GmbH aus Aachen und Linda Lingenauber, Geschäftsführerin der Recycle GmbH in Aachen. Und darüber hinaus sind noch 2 Frauen aus dem 100,5 Revier für den Publikumspreis Innovation for Transformation nominiert. Professor Dr. Regina Palkowitz, Lehrstuhlinhaberin an der RWTH Aachen und Institutsleiterin am Forschungszentrum Jülich und Doktorandin der Ingenieurswissenschaften Laura Jonen, Geschäftsführerin der Layer Performance GmbH aus Herzogenrath.
0: Herbstwetter heute bei uns im 100,5 Revier. Den ganzen Tag über viele dicke Wolken, Regenschauer. Nur gegen Nachmittag wird es auch mal so ein Stückchen trockener. Das Ganze mit bis zu 14 Grad an der Spitze. 9 messen wir gerade bei euch in Nettetal und auch in Waldfeucht. Und auch am Wochenende geht es eher herbstlich wechselhaft weiter mit ähnlichen Temperaturen.
3: Keine Staus, aber auf der L228 zwischen Sefgan-Tüddern und Höngen ist die Ampel ausgefallen. Das meldet uns Carmen, danke dir. Und die Fahrradprüfung startet gleich für die Kids der katholischen Grundschule in Gallenkirchen.
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3: 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Blitze in Corneli-Münster, Napoleonsberg. Heike, danke dir für die Info. Danke an Norbert für den Blitzer aus Wassenberg, Erkelenzer Straße, 30er-Zone. Und dann haben wir eine WhatsApp-Sprachnachricht. Guten Morgen.
4: Hallo, hier ist die Jessica aus Giersdorf. Ich würde gerne eine Blitze melden. Von Alsdorf Richtung Zopp, da ist 50. Fahrt bitte vorsichtig. Tschüss, schönen Tag noch.
3: Wünschen wir dir auch, Jessica. Blitzen könnt ihr nachlesen in der 100,5 App. Darüber könnt ihr die Blitzen auch direkt an uns melden. Staustörungen gebt ihr durch an der Hotline oder per WhatsApp 01578 212 1005.
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0: Tischtennisbälle unter den Füßen, rückwärts einparken mit abgeklebten Spiegeln und das auf Zeit.
3: Und das gegen mich, Einpark-Anti-Spezialist Pate.
5: Ich denke, dass ich das ganz gut meistern kann und mein Fahrlehrer hat schon immer gesagt, ich fahre rückwärts besser als vorwärts.
0: Ja, Nicole aus Würseln witterte auf jeden Fall schon mal ihre Chance auf ganz einfache 500 Euro heute Mittag.
3: Bewerbt euch jetzt noch schnell, wir küren meinen Herausforderer noch in dieser Stunde.
0: Anführungsstrichen,
3: guten Morgen, ja.
0: Guten Morgen.
6: Es ist Freitag, ja!

0: Im Rampenlicht groß werden, nicht ganz einfach bei Miley Cyrus.
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2: Wir haben ja quasi alles mitbekommen. Die Anfänge so als Teenie-Star bei Disney. Hannah Montana. Aber auch über die Zeit der Skandalnudel.
0: Und jetzt eben auch die Zeit der Miley. Ja, ab jetzt ohne Nachnamen, ab jetzt ist sie erwachsen, edgy und so cool, zeigt sie vor allem in ihrem neuen Song Bass Persuades. Und das ist unser Hit-Tipp in dieser Woche für euch.
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0: auch ein bisschen müde. Käffchen schnappen, miträtseln, gleich 7:45.
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0: Kim aus Würseln ist gerade schon bei der Arbeit im Gartenbaubetrieb. Schönen guten Morgen. Habt ihr viel zu tun jetzt im Herbst? Ich meine, hier, Winter is coming, ne?
3: Ja, es ist schon eisig, aber ich bin froh, wenn ich im Dezember Urlaub habe, da können die anderen schön arbeiten, wenn ich schön im warmen...
2: Wie viel Bock hast du denn schon auf deinen Urlaub?
3: Ja. 100%.
0: Ah, guck mal, das ist schon mal die erste richtige Antwort. Können wir einmal bitte...
2: So. Jetzt brauchen wir nur noch 4. So, und dein Countdown, der startet nach der ersten gestellten Frage.
0: Kim, mit welcher Nummer erreichen wir in Deutschland die Feuerwehr?
3: 112.
0: Welches Gewürz sieht aus wie eine Paprika, ist aber scharf?
3: Chili.
0: Wie heißt die größte Taste auf der Tastatur?
3: Leertaste.
0: Über welche Stadt wird in diesem Lied gesungen? Traum von...
3: Amsterdam.
2: Ja!
0: Das ist eigentlich nochmal eine richtige Antwort, aber dann wären wir schon bei, dann wären wir schon bei 6 richtigen Antworten und du gewinnst.
2: Was für ein Start in Richtung Wochenende. 100,5, das ist Radio hier.

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24: Guten Morgen, in 5 Minuten ist es 8:30.
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0: Mit Fabian Flemmer. Der Führerschein in Deutschland könnte mehrere hundert Euro, im besten Fall sogar bis zu 1.000 Euro günstiger werden. Bundesverkehrsminister Bilger hat erstmals eine Zahl genannt, wie viel durch die geplante Reform eingespart werden kann. Wenn alles glatt läuft, dann sollen die neuen Regeln Anfang des kommenden Jahres greifen. In Belgien rufen Gewerkschaften heute zum Protest auf, gegen die Politik der belgischen Föderalregierung. In Brüssel werden tausende Menschen erwartet. Einschränkungen gibt es auch bei uns. Bei der TEC zum Beispiel fährt nicht jeder Bus. Vor jeder Abfahrt am besten die Verbindung checken. Eine Frau soll in Mönchengladbach gestern Abend mit einem Messer und einer Axt auf der Straße gedroht haben. Vorausgegangen ist ein Nachbarschaftsstreit. Es wird jetzt gecheckt, ob die Frau in einer psychiatrischen Klinik untergebracht wird. Rund 65.000 junge Menschen haben im Schuljahr 24/25 die Schule ohne Abschluss in Deutschland verlassen. Das zeigen Zahlen des Statistischen Bundesamts. Damit ist die Zahl der Schulabgänger ohne Abschluss in den letzten Jahren stetig gestiegen.
24: Frisch ist es heute bei uns im 100,5 Revier. Maximal 14 Grad an der Spitze sind drin. 7 sind es gerade bei euch in Simmerath und Asbeck kommt auf 9 Grad. Dazu ist es, ja, sehr herbstlich. Wind, dicke Wolken, immer wieder Regenschauer. Gegen Nachmittag ist es dann auch mal länger am Stück trocken. Und auch am Wochenende geht's herbstlich, wechselhaft und mit ähnlichen Temperaturen weiter.
2: Keine Staus, die Autobahnen sind frei. Auf der L228 zwischen Selfkant-Tüddern und Höngen, da ist die Ampel ausgefallen, meldet Carmen. Und Fahrradprüfung bis heute Mittag rund um die katholische Grundschule in Geilenkirchen.
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2: 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Alsdorf, Prämienstraße. Jessica und Sabrina haben die Blitze gemeldet. Danke euch. Von Heike aus Corneli-Münster der Blitzer am Napoleonsberg. Und Norbert sagt, in Wassenberg, da blitzt es in der Erkelenzer Straße. Das ist eine 30er-Zone. Alle Blitzen könnt ihr nachlesen heute Morgen in der 100,5-App. Staustörungen blitzen könnt ihr auch durchgeben bei Jan an der Hotline 0180 501 0055. Gute Fahrt.
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0: Typ aus der Kleinstadt. Mit der Stimme eines großen Mannes, das sagt Christo Sarandi über sich selbst. Ja, und der große Mann hat einen großen neuen Hit am Start.
1: Heute frisch rausgekommen, What a View. Eine Hymne an die Freunde oder einfach an die bessere Hälfte, die jeden Moment einfach besser machen. Egal ob im Urlaub, zu Hause oder im Stau. Der Ausblick fühlt sich doch gemeinsam immer besser an als alleine.
0: 8.34 Uhr jetzt, die Premiere hier auf 100,5 das Hitradio. Christo Sarandi, What a View.

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1: Rückwärts einparken, heute Mittag bei Auto Gore, eure Chance auf 500 Euro in Aachen. So, und Eiko, deine Einparkfähigkeiten, ja, lassen wir mal das Thema, ne?
0: Besser ist es. Natascha aus Übach-Palenberg, schönen guten Morgen.
3: Guten Morgen.
0: Bekommst du eigentlich auch immer dumme Sprüche von deinen Beifahrern oder Lieblingskollegen gedrückt, wie etwa Katrin?
3: Natürlich.
0: So, was kriegst du da zu hören?
3: Kannst du mal vernünftig fahren, weiter rechts, weiter links, fahr nicht so nah am Bordstein.
1: Und wie sieht's da so beim Rückwärts-Einparken aus? Kannst du das?
3: Ich kann das. Ohne Seitenspiegel und ohne Rückspiegel, weil ich fahre immer mit Kopf nach hinten, ohne Spiegel.
1: Dann würde ich sagen, hol dir die Kohle. Du trittst heute gegen Eiko an.
3: Perfekt, danke schön. Voll aufgeregt.
0: Musst du nicht. Ich bin talentfrei, was das angeht. Also das kannst du nicht verlieren. Also kein Druck, okay. Aber das kann nicht schief gehen. Wenn du mich fahren siehst.
3: Ah, ja.
1: Ich habe es einmal miterlebt, du. Das sollte eine sichere Kiste sein.
3: Das freut mich.
0: Es ist das finale Duell um die 500 Euro. Natascha aus Übach-Palenberg und ich battlen uns heute Mittag im Rückwärts-Einparken bei Autogor in Aachen.
1: Und die Challenge hört ihr heute Nachmittag ab 1 bei Yannick hier bei uns auf 100,5 das Hitradio. Und das ganze Spektakel könnt ihr uns auch auf der Insta-Seite sehen.

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1: Die beste Musik zum Start in den Freitagmorgen hier bei uns auf 100,5, das ist Radio.
2: Posure mit Too Sweet, hört ihr noch vor den News in gut 3 Minuten. Guten Morgen.
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0: Der Freitagmorgen, 9:05.
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0: Was waren das für verrückte Zeiten? Führerschein für unter 1.000 Euro, Fabian Flemmer.
2: Ja, das musst du heute wahrscheinlich bezahlen, wenn du in die Tür reingehst. Damit bekommst du nur ein Drittel bezahlt gerade. Es soll dich aber was tun.
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2: Bundesverkehrsminister Bilger hat erstmals eine Zahl genannt, wie viel durch die geplante Führerscheinreform eingespart werden könnte. Fahrschüler könnten demnach mehrere hunderte Euros sparen, im besten Fall sogar bis zu 1.000 Euro. Im Schnitt liegen die Führerscheinkosten gerade bei rund 3.400 Euro. Mit der geplanten Reform soll es zum Beispiel mehr digitalen Unterricht geben und auch Bürokratieentlastungen. Wenn alles glatt läuft, dann sollen die neuen Regeln Anfang 2027 greifen. Polizeieinsatz heute am frühen Morgen in Herlen. In der Nähe des Bahnhofs ist eine Messerstecherei gemeldet worden. Eine Person wurde dabei leicht verletzt und ist ins Krankenhaus gebracht worden. Der Verdächtige ist nach Infos der Polizei nach dem Vorfall geflüchtet. Motiv und Ablauf der Tat sind aber noch unklar. Wer Hinweise geben kann, wird gebeten, sich bei der Polizei zu melden. Gewerkschaften in Belgien rufen heute zum Protest gegen die Politik der belgischen Föderalregierung auf. In Brüssel werden tausende Menschen erwartet, aber auch in der deutschsprachigen Gemeinschaft bekommen wir den Nationalen Aktionstag zu spüren. Bei der TEC fallen einige Busse aus, da am besten vor jeder Fahrt die Verbindung checken. Außerdem soll es teilweise zu Unterrichtsausfällen kommen, so der BRF. Die Betreuung der Schüler bleibt demnach aber gewährleistet. Etliche Angriffe auf das Bahnpersonal haben in Belgien zu einem großen Arbeitsausfall geführt. Durch Angriffe auf Mitarbeiter der SNCB sind mehr als 95.000 Stunden Arbeitsunfähigkeit entstanden. Das sind doppelt so viele wie im Jahr davor. Auch die Anzahl der Angriffe ist gestiegen um rund 25%. Am häufigsten betroffen davon sind Zugbegleiter. Um dieser Entwicklung gegenzuwirken, werden aus der Politik Bodycams und auch Zugangsschranken an Bahnhöfen vorgeschlagen. Und die Polizei Mönchengladbach warnt vor Garageneinbrüchen. Seit Anfang September hat es 30 solche Einbrüche gegeben. Ein Schwerpunkt liegt dabei im Stadtteil Windberg. In einigen Fällen haben die Täter E-Bikes aus den Garagen geholt. Die Polizei prüft jetzt mögliche Zusammenhänge und bittet Anwohner, sich zu melden, wenn etwas Verdächtiges beobachtet wird. Garagen und Nebentüren, die sollten immer abgeschlossen sein, auch wenn wir nur kurz weg sind.
3: Also etwas Gutes hat das verregnete Wetter ja heute im 100,5 Revier. Alko, du kannst gleich bei der 500-Euro-Challenge rückwärts einparken, sagen, hey, nichts gesehen hier, ne, durch den Regen.
0: Dumme Ausreden kann ich.
3: Dazu 14 Grad an der Spitze heute bei uns im 100,5 Revier. 9 Grad messen wir gerade bei euch in Merkstein und auch in Bracheln. Und auch am Wochenende, du, da kannst du die Ausrede auch sagen. Hab nichts gesehen, da regnet es weiter mit ähnlichen Temperaturen.
0: Dumme Ausreden braucht ihr nicht, wenn ihr zu spät kommt, denn es gibt momentan keine Staus. Dafür aber eine ausgefallene Ampel auf der L228 zwischen Selfkantödern und Höngen. Außerdem haben wir einen Ampelausfall in Aachen, Remonderstraße, Fahrtrichtung Ürsfeld. Dankeschön Myrte für die Info und Fahrradprüfung rund um die katholische Grundschule in Geilenkirchen.
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0: Ausreden hier gefragt, das sind die Blitzen Wassenberg, Erkelenzer Straße, Tempo 30, Cornelien Münster, Napoleonsberg und Alsdorf, Prämienstraße, Jessica, Sabrina, Heike und Norbert. Dankeschön fürs Melden. Blitzen, Staus, Störungen könnt ihr melden an der 100,5 Hotline oder per WhatsApp 01578 212 1005. Gute Fahrt.
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3: Ist das Deutschlands Chance auf den nächsten Eurovision Song Contest Sieg? Partysänger, Stimmungskanone Roxy aus Eschweiler will hin und ist heute Morgen hier bei uns im Studio. Guten Morgen, Roxy.
4: Einen wunderschönen guten Morgen, liebe 100,5, das Hitradio-Hörer. Schön, dass ihr dabei seid.
0: Wir sprechen in dieser Stunde mit dir über den ESC, deine Pläne und natürlich deinen ganz neuen Song, der dich auf die größte Musikbühne der Welt bringen soll. Natürlich hört ihr den hier bei uns in dieser Stunde, die große Premiere zum ersten Mal überhaupt auf 100,5, das Hitradio.

0: Neuer Besuch heute hier bei uns im 100,5 Studio. Also wir sagen nur mal so viel. Blonde Haare, einen schicken roten Anzug und
1: er will Deutschland
0: beim nächsten Eurovision Song Contest vertreten. Partysänger Roxy aus Eschweiler.
1: Andere denken in seinem Alter über die Rente nach. Aber Roxy, du willst für Deutschland zum ESC. Warum jetzt?
2: Rente gibt's für mich nicht.
0: Und wer hat denn jetzt so als erstes gesagt, hör mal, Roxy, bist du eigentlich völlig bekloppt?
2: Ich selber. Weil
1: wenigstens
2: ehrlich. Nein, mein Manager und Produzent, der André von Högen, der kam auf die Idee und meinte, du Roxy, ich mache für den geilen Song und dann bewerben wir uns für den Eurovision Song Contest. Da habe ich gedacht, der will dich verarschen. Jetzt muss ich auch ehrlich sagen, nachdem der Song fertig ist, ich freue mich wahnsinnig darauf. Und ja, wir lassen uns einfach mal überraschen, wie weit diese Reise geht. Und ich habe ein ganz, ganz, ganz gutes Gefühl.
0: Jetzt stell dir mal vor, da kommt dann wirklich dieser Anruf. Roxy, du bist beim deutschen Vorentscheid dabei. Was machst du zuerst? Wen rufst du an?
2: Ich würde erst mal einen ganz großen Luftsprung machen und mich dann riesig auf diese Show freuen. Und alles geben, für diesen Traum wahrzumachen, Bulgarien.
1: Da findet der ESC im nächsten Jahr statt. Und Roxy aus Eschweiler will für Deutschland hin mit seinem ganz neuen Hit. 70 Jahre, ganz frisch raus. Und wir hören ihn jetzt zum ersten Mal hier auf 100,5 das Hitradio.

0: Roxy.
1: Ohlalala.
0: 70 Jahre der Coolsänger aus Eschweiler will mit diesem Hit für Deutschland zum Eurovision Song Contest nächstes Jahr nach Bulgarien.
2: So, und wir vergeben jetzt hier mal auch so ESC-Punkte von 0 bis 12. Los geht's mal mit dem Ohrwurm-Faktor.
0: 12 Punkte, 12 points.
2: Party-Faktor.
0: 12 Punkte, 12 points.
2: ESC-Faktor.
0: 13 Punkte, 13 points.
2: So, und jetzt den Ulalala-Faktor.
0: 20 Punkte. Ah nee, ich habe das Spiel nicht verstanden. Ach ja, Roxy, was hat der Song, was Deutschland unbedingt beim Eurovision Song Contest gerade braucht?
3: Es geht ja da um meine Person, 70. Und es geht da um meine Haare.
0: Die sehen sehr gut aus heute.
2: Oh la la la.
3: Und allerbesser dem Song, dieses Oh la la la.
2: Ihr müsstet den Hüftschwung dazu sehen.
3: Ja.
2: Würdest du denn beim ESC irgendwie so musikalisch oder auch optisch irgendwas verändern? Gehst du da mit deinem roten Sakko auf die Bühne?
3: Nee. Also roter Sakko ist ja das, was mich ja auch ziemlich groß rausgebracht hat, wo jeder begeistert ist. Aber da habe ich wirklich was ganz, ganz, ganz Besonderes an. Ich weiß nicht, ob ich das jetzt schon verraten sollte.
2: Ja.
0: Sag es.
3: Auf jeden Fall. Ganz viel Glitzer.
0: Sehr gut.
2: Aber gehört ja auch zum ESC, ne? Windmaschinen und Glitzer.
0: Für diese Ulalala-Momente. Und gleich nach unseren Nachrichten, da gewinnt ihr eure Karten für die große Roxy-Release-Party morgen Abend im Eventhaus Schnellengasse in Eschweiler.

0: Sommerhit ohne Ulalala nach den 100,5 Nachrichten um kurz vor halb 10 von Shakira, dafür aber mit
1: Dai Dai. Ulala und ganz viel gute Laune und danach auch mehr von Roxy und seinem Weg zum ESC.
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4: Guten Morgen, 9:55.
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6: Mit Fabian Flemmer. Fahrschüler in Deutschland könnten mehrere hundert Euro, im besten Fall sogar bis zu 1.000 Euro sparen. Das sagt Bundesverkehrsminister Bilger mit Blick auf die geplante Reform. Wenn alles glatt läuft, dann könnte die Anfang des kommenden Jahres greifen. Messerstecherei in Herlen am frühen Morgen. Eine Person ist dabei verletzt worden. Der Verdächtige ist geflüchtet. Was genau passiert ist, kann die Polizei noch nicht sagen. Zeugen werden gebeten, sich bei der Polizei zu melden. In Belgien finden heute branchenübergreifende Demonstrationen statt. Dazu aufgerufen haben Gewerkschaften. Hintergrund sind Einsparungspläne der Regierung. Unter anderem bei der Tech kommt es wegen des nationalen Aktionstages zu Einschränkungen. Die Polizei in Mönchengladbach warnt vor Garageneinbrüchen. In der letzten Zeit hat es einige Vorfälle gegeben. Ein Schwerpunkt liegt dabei im Stadtteil Windberg. Seit Anfang September sind es insgesamt 30 Einbrüche gewesen.
7: Herbstwetter heute bei uns im 100,5 Revier. Wind, dicke Wolken, immer wieder Regenschauer. Gegen Nachmittag ist es dann auch mal länger am Stück trocken. Das Ganze mit doch recht frischen 14 Grad an der Spitze. 9 messen wir gerade schon bei euch in Richterich und auch in Linnich. Und auch am Wochenende geht's herbstlich wechselhaft weiter mit ähnlichen Temperaturen.
4: Keine Staus, dafür 2 ausgefallene Ampeln, einmal auf der L228 zwischen Selfkant, Tüddern und Höngen und in Aachen, Remonderstraße Richtung Ürsfeld, auch da ein Ampelausfall. Außerdem Fahrradprüfung bis zum Mittag rund um die katholische Grundschule in Geilenkirchen.
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4: Natürlich immer zuerst auf 100,5 das Hitradio Wassenberg, Erkelenzer Straße, 30er-Zone, Corneli Münster, Napoleonsberg und der dritte Blitzer in Alsdorf auf der Prämienstraße. Jessica, Heike, Sabrina und Norbert, danke fürs Melden. Blitzen könnt ihr nachlesen in der 100,5 App. Staus, Blitzen, Störungen könnt ihr auch durchgeben. Die Nummer der 100,5 Hotline 0180 501 0055. Gute Fahrt!
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0: Die Imagine Dragons, 9:35 und zum Start, so in Richtung Wochenende. Da sind wir aber schon im ESC-Fieber. Roxy, unsere Stimmungskolonne aus Eschweiler, ist heute Morgen hier bei uns und will's wissen. Er will nächstes Jahr zum ESC.
1: Roxy, morgen hast du erstmal Heimspiel. Morgen Abend um 8 in Eschweiler im Eventhaus Schnellengasse. Deine große Release-Party für deinen neuen Song 70 Jahre. Tickets für die Party gewinnt ja auch jetzt bei uns. Roxy, warum können wir uns denn auf deinen Auftritt morgen Abend jetzt schon freuen?
2: Auf mich dürfen sich alle freuen, weil ich die Songs, mit denen ich schon früher unterwegs war, im ersten Teil habe und dann im zweiten Teil die Songs, meine eigenen Songs und die Songs, mit denen ich jetzt unterwegs bin, wo ich ganz großen Erfolg mit haben darf, die kriegen die alle zu hören. Also wird volles Programm werden. Und ich freue mich schon richtig und bin auch jetzt schon heiß darauf, auf der Bühne zu stehen und dass mein Publikum mal, die mich immer wieder unterstützen, mich damit mal so richtig bedanken darf.
0: Was hältst du denn so von deinen Fans, die da auch in deinem typischen roten Anzug stehen und vielleicht sogar eine blonde Perücke aufhaben?
2: Ich finde das einfach mega. Ich kann meinen Fans immer und immer wieder nur dankbar sein, dass sie mich so toll unterstützen. Gerade das Publikum, das ist ja, was einen trägt.
0: Wie sehr würdest du dich denn freuen, wenn die Fans halt wirklich mit rotem Anzug und blonder Perücke auch beim ESC vor der Bühne stehen würden?
2: Ja, das wäre natürlich das Geilste, was überhaupt passieren könnte, ja. Ja.
1: Weißt du ungefähr schon, wann du erfährst, ob du zum offiziellen ESC-Vorentscheid nächstes Jahr eingeladen wirst?
2: Also wir haben wirklich mit diesem Song ein ganz, ganz gutes Gefühl. Alles, was damit dran gearbeitet hat, an diesem Song, und das waren nicht wenige, sind der Meinung, wenn das nicht klappt, dann verstehe ich die Welt nicht mehr. Ja, ist so.
0: Morgen die ganz, ganz große Release-Party in Eschweiler im Eventhaus in der Schnellengasse. Ihr wollt dabei sein? Dann schenkt uns jetzt 12 Points über WhatsApp. Geht an die 01578 212 1005.

0: Jamilia, 100,5 das Hitradio. Superstar und Superstar, das genau passende Stichwort, mit seiner ganz neuen Nummer 70 Jahre.
1: 70 Jahre, volles Haar.
0: Will Stimmungskanone Roxy aus Eschweiler nächstes Jahr für Deutschland zum ESC.
2: So, Roxy, du sagtest ja gerade schon, dass du ein gutes Gefühl hast, in den Vorentscheid zu kommen. Jetzt testen wir hier mal so ein bisschen dein ESC-Wissen. Frage Nummer 1. Welches Land ist amtierender ESC-Gewinner?
3: Ja, das ist natürlich Bulgarien.
2: Ja, ding, ding, ding, ding.
0: 2010, letzter deutscher Sieg beim ESC war von...
3: Wie heißt die junge Dame? War auf jeden Fall mit Stefan Raab da. Und ich komme im Moment wirklich nicht auf den Namen, aber ich weiß ganz genau, wer es ist. Es
2: reimt sich auf Nena.
3: Ich komme nicht drauf.
0: Hör mal, Pur hat einen ganzen Song über die gemacht.
3: Ja, ich weiß, aber ich komme wirklich nicht auf den Namen.
0: Hör mal, Lena würde dir vergeben.
3: Lena Meyer-Landrut.
2: Lassen wir gelten.
3: Doch, ding, das ding, war's, ding, ding. Das war's, ja.
2: Es gibt ja auch eine weitere deutsche Künstlerin, die beim ESC gewonnen hat, Nicole.
3: Ja.
2: Mit welchem Song?
3: Ein bisschen Frieden, ein bisschen Freude.
2: Ja, sogar mit Gesangseinlage.
0: Rekordsieger beim Eurovision Song Contest ist welches Land?
3: Ja, Schweden.
0: Ja, natürlich.
2: Von welcher Kultband ist dieser ESC-Song?
3: Aber ja. Gerade dieser Song Waterloo, der ist sowas von geil. Den höre ich heute noch sehr, sehr, sehr gerne.
2: Aber ich würde sagen, damit bist du fit für den ESC. Unsere 12 Punkte hast du, aber sowas von.
0: ESC approved ist Roxy. Er möchte zum Eurovision Song Contest morgen seine große Release Party in Eschweiler. Und zum Abschluss, welchen Lieblings-ESC-Hit dürfen wir für dich spielen?
3: ESC? Ja, da würde ich doch sagen, wenn du Waterloo da habt.
2: Haben wir. Natürlich. Waterloo von ABBA. Ein der größten Hits in der ESC-Geschichte. Jetzt für uns alle. Ja, und wer weiß. Vielleicht ist 70 Jahre von Roxy ja der Nachfolger.
0: Ulalala.

0: aber mit Waterloo, der beste ESC-Song laut, Partysänger, Roxy aus 100,5 Revier aus Eschweiler.
1: Schon bald kommt er vielleicht an den Erfolg von ABBA ran, mit seinem eigenen ESC-Song 70 Jahr.
0: 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Guten Morgen.

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0: Milo. Für euren Freitag um jetzt 10:05.
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0: Das wird alle freuen, die bald einen Führerschein machen wollen, Fabian Flemmer.
2: Bis zu 1.000 Euro soll eingespart werden können.
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2: Bundesverkehrsminister Bilger hat erstmals eine Zahl genannt, wie viel Geld durch die geplante Führerscheinreform eingespart werden kann. Fahrschüler sollen hunderte Euros, im besten Fall sogar bis zu 1.000 Euro sparen können. Gerade kostet der Führerschein im Schnitt rund 3.400 Euro. Unter anderem soll es durch die Reform mehr digitalen Unterricht geben und auch eine Entlastung bei der Bürokratie. Wie groß die Einsparungen ausfallen, ist aber auch unterschiedlich. Es gibt große regionale Unterschiede und manche Fahrschüler, die brauchen mehr Fahrstunden als andere, so Bilger. Wenn alles glatt läuft, dann könnte die Reform Anfang 2027 greifen. Etliche Angriffe auf Bahnmitarbeiter haben in Belgien zu einem großen Arbeitsausfall geführt. Durch Angriffe auf Mitarbeiter der SNCB sind im letzten Jahr mehr als 95.000 Stunden Arbeitsunfähigkeit entstanden. Das sind doppelt so viele wie im Jahr davor. Auch die Anzahl der Angriffe ist gestiegen um rund 25%. Aus der Politik werden Bodycams oder auch Zugangsschranken an Bahnhöfen vorgeschlagen, um die Sicherheit der Mitarbeiter zu verbessern. Die SNCB befürwortet den Einsatz von Bodycams und prüft das. Zugangsschranken hält das Bahnunternehmen aber für ungeeignet. Messerangriff in Herlen. Bei einer Messerstecherei heute am frühen Morgen in der Nähe des Bahnhofs ist eine Person verletzt worden. Der Verdächtige ist geflüchtet und wird von der Polizei gesucht. Was genau passiert ist, kann die Polizei derzeit noch nicht sagen. Es werden Zeugen gesucht. Die Polizei Mönchengladbach warnt vor Garageneinbrüchen. Seit Anfang September hat es 30 Fälle gegeben. Ein Schwerpunkt liegt dabei im Stadtteil Windberg, wo vor allem E-Bikes gestohlen worden sind. Die Polizei prüft jetzt einen Zusammenhang und bittet Zeugen, die etwas Verdächtiges beobachtet haben, sich zu melden. Um Einbrüche zu verhindern, wird unter anderem dazu geraten, Garagen und Nebentüren immer abzuschließen, auch wenn wir nur kurz weg sind. Es ist eine sehr skurrile Meldung, mit der die USA gerade Schlagzeilen schreiben. Eine für Anfang Dezember geplante Militärhinrichtung eines zum Tode verurteilten Attentäters soll per Livestream übertragen werden. Das hat US-Verteidigungsminister Hegseth auf der Plattform X bestätigt. Erstmals seit mehr als 60 Jahren wollen die USA eine Militärhinrichtung durchführen. Morgen findet in Köln eine Großdemo zum Tag der psychischen Gesundheit statt. Das Aktionsbündnis Psychotherapie hatte zu dieser aufgerufen. Grund dafür sind die Kürzungen im Sozialsystem und die fehlende Sichtbarkeit psychischer Krankheiten. Auch eine Jugend- und Kinderpsychotherapeutin aus Herzogenrath fährt nach Köln. Für Mara Mewissen ist dieser Tag wichtig und sie hat auch Tipps, um stressfreier durch den Alltag zu kommen.
3: Ich glaube, es ist einfach unglaublich wichtig, dass man sich einfach auch mal einen Moment für sich nimmt, dass man irgendwie sein Handy, Tablet oder so aus der Hand legt und vielleicht einfach auch mal irgendwie 15 Minuten an die frische Luft geht, ohne irgendwie durch irgendwelche Dinge abgelenkt zu sein. Also eine Zeit, wo man mal abschalten kann und runterkommen kann.
2: Der Demozug morgen in Köln startet um 2 Uhr am Nachmittag beim Rudolfplatz und läuft dann bis zum Heumarkt.
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0: Oh, frisch ist es im 100,5 Revier. 9 Grad messen wir bei euch in Herzogenrath und auch in Holzweiler. Klein bisschen mehr geht noch, 14 Grad an der Spitze. Dazu ist es ziemlich herbstlich, Wind, dicke Wolken, immer wieder Regenschauer. Nur gegen Nachmittag ist es auch mal länger am Stück trocken. Und auch am Wochenende geht's wechselhaft und herbstlich weiter mit ähnlichen Temperaturen.
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4: Keine Staus, aber 2 ausgefallene Ampeln auf der L228 zwischen Selfkant-Tödern und Höngen und in Aachen-Remonderstraße, Fahrtrichtung Örsfeld. Dankeschön, Myrte und Carmen. Außerdem Fahrradprüfung heute Vormittag rund um die katholische Grundschule in Geilenkirchen.
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4: 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Aktuelle Blitze reingekommen von Markus aus Monschauhöfen in der Hauptstraße, da ist 30 erlaubt. Weitere Blitzen in Cornelimünster, Napoleonsberg, danke Heike und danke auch an Sabrina und Jessica für den Blitzer aus Alsdorf in der Prämienstraße. Alle Blitzen könnt ihr nachlesen in der 100,5 App. Stausstörungen blitzen, gebt ihr durch über die Hotline oder per WhatsApp 01578 212 1005. Gute Fahrt!
0: Kommt gut und sicher durch!
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6: Nach Feierabend schnell noch fürs Wochenende einkaufen und am besten bis Montagmorgen das Haus nicht mehr verlassen.
4: Klingt nach einem Plan.
6: Ja, und dazu noch Couch, Decke und mein Streaming-Tipp.
4: Binge-Watching mit Barenschee, Katrins Streaming-Tipp um 10 nach 10. Schönen Vormittag.

0: ist so ein richtiger Klassiker, den viele von uns kennen als Buch oder als Verfilmung. Carrie von Stephen King.
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0: Super erfolgreich, aber gut, Stephen King ist ja nicht umsonst einer der erfolgreichsten und besten Horrorautoren der Welt. 100,5 Streaming-Fachfrau Katrin, auch diese neue Serie, die kann was.
2: Aber hallo, was hier besonders cool ist, im Gegensatz zum Film wird diese ganze Story größer erzählt, mehr Details und vor allem auch mehr Emotionen. Wir fühlen richtig mit der Hauptfigur Carrie mit. Sie kommt neu an eine Highschool und hat es da alles andere als leicht. Sie wird von ihren Mitschülern ziemlich fies fertig gemacht und gemobbt und auch zu Hause kein schöner Zufluchtsort. Ihre Mutter ist sehr streng, religiös und ziemlich schwierig. Durch diese Extremsituation kommt raus, Carrie hat besondere Kräfte, die immer stärker werden. Ziemlich gut.

0: Mit der besten Musik in Richtung Wochenende, gleich mit Kygo.
1: Save My Love hört ihr direkt nach den 100,5 Nachrichten um kurz vor 10:30.
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0: Hi zusammen, um jetzt 5 Minuten vor 10:30.
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16: Mit Fabian Flemmer. Bis zu 1.000 Euro sollen Fahrschüler beim Führerschein in Deutschland sparen können. Das hat Bundesverkehrsminister Bilger jetzt mit Blick auf die geplante Reform gesagt. Unter anderem soll es mehr digitalen Unterricht geben. Wenn alles glatt läuft, dann sollen die neuen Regeln Anfang 2027 greifen. In Belgien haben Angriffe auf das Zugpersonal zu einem großen Arbeitsausfall geführt. Durch Angriffe auf Mitarbeiter der SNCB sind mehr als 95.000 Stunden Arbeitsunfähigkeit entstanden. Das sind doppelt so viele wie im Vorjahr. In Herlen ist heute am frühen Morgen eine Person durch einen Messerangriff verletzt worden. Was genau in der Nähe des Bahnhofs passiert ist, das kann die Polizei noch nicht sagen. Der Verdächtige ist geflüchtet. Zeugen werden gebeten, sich bei der Polizei zu melden. In Köln wird morgen mit einer Großdemo für eine bessere psychotherapeutische Versorgung protestiert. Auch Therapeuten aus dem 100,5-Revier sind mit dabei. Es soll vor allem auf drohende Kürzungen und eine unzureichende Versorgung aufmerksam gemacht werden.
0: Na, das ist aber mal Herbstwetter heute hier bei uns im 100,5-Revier. Nicht das schöne Goldene, eher das Graue und Nasse. Wind, dicke Wolken, immer wieder Regenschauer. Gegen Nachmittag ist es dann auch mal länger am Stück trocken. Das Ganze mit bis zu 14 Grad an der Spitze. 9 messen wir gerade bei euch in Oberbruch und 9 und 10 in Alster. Und auch am Wochenende geht's eher wechselhaft und herbstlich weiter mit ähnlichen Temperaturen.
1: Keine Staus, aber zwei ausgefallene Ampeln. L228 zwischen Selfkant, Tüddern und Höngen und in Aachen-Remonder Straße Fahrtrichtung Örsfeld. Und außerdem Fahrradprüfung bis zum Mittag rund um die katholische Grundschule in Geilenkirchen.
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1: Natürlich immer zuerst auf 100,5 das Hitradio in Jülich an der Vogelstange bzw. an der Vogelstange rechte Seite in der 30er-Zone Richtung Große Wiese. Da hat Gustavo den Blitzer gesehen. Dann in Monschauhöfen, Hauptstraße auch hier im 30er-Bereich. Außerdem in Alsdorf, Prämienstraße. Alle Blitzen könnt ihr nachlesen in der 100,5-App. Staustörungen Blitzen meldet ihr an der Hotline oder per WhatsApp 01578 212 1005. Gute Fahrt!
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0: Eiko, du hast einen verdammten Job.
1: Und den kann ich nicht.
2: Die 500-Euro-Challenge.
1: Rückwärts einparken, voll Katastrophe. Ohne Kamera bin ich aufgeschmissen. 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
3: Kannst mal vernünftig fahren, weiter rechts, weiter links, fahr nicht so nah am Bordstein.
0: Ja, das klingt auf jeden Fall nach einem Duell auf Augenhöhe bei euch. 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Ja, die bleiben heile, sonst gibt's fiese Strafsekunden.
1: Na gut, jede Challenge muss erstmal gemeistert werden. Du hast dich ja auch beim Nicht-Kaputt-Lachen sensationell in die Verlängerung gekämpft.
0: Immer noch ein bisschen stolz auf mich.
1: Vielleicht schaffe ich auf dem Gelände bei Autogor in Aachen mindestens eine vergleichbare Sensation nachher.
0: Ja, ob jetzt Sensation oder sensationelle Blamage. Ihr hört's heute Nachmittag ab 1 bei Yannick hier bei uns auf 100,5 das Hitradio.

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0: Hallo zusammen, genau 5 vor 11 jetzt.
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0: Mit Fabian Flemmer. Fahrschüler in Deutschland könnten mehrere hundert Euro, im besten Fall sogar bis zu 1.000 Euro sparen. Das hat Bundesverkehrsminister Bilger mit Blick auf die geplante Reform gesagt. Unter anderem mit mehr digitalem Unterricht und auch Bürokratieentlastungen sollen die Kosten gesenkt werden. So der Verkehrsminister, die Reform muss noch durch den Bundestag und Bundesrat. Wenn es gut läuft, dann greift die Reform Anfang des kommenden Jahres. Einschränkungen in Belgien heute. Gewerkschaften haben zum Protest gegen die Politik der belgischen Föderalregierung aufgerufen. Das Zentrum des Protests, das ist in Brüssel. Hier werden tausende Menschen erwartet. Aber auch in der deutschsprachigen Gemeinschaft gibt es durch den Nationalen Aktionstag Einschränkungen. Bei der TEC zum Beispiel gibt es Störungen auf manchen Buslinien, etwa bei der 14 zwischen Eupen und Aachen. Außerdem soll es teilweise zu Unterrichtsausfällen kommen, so der BRF. Die Betreuung der Schüler bleibt demnach aber gewährleistet. Die Polizei Mönchengladbach warnt vor Garageneinbrüchen. Seit Anfang September hat es 30 Fälle gegeben. Ein Schwerpunkt liegt dabei im Stadtteil Windberg, wo vor allem E-Bikes aus Garagen rausgeholt worden sind. Die Polizei prüft, ob es einen Zusammenhang zwischen den Einbrüchen gibt. Zeugen, die etwas Verdächtiges beobachtet haben, werden gebeten, sich bei der Polizei zu melden. Es braucht eine bessere psychotherapeutische Versorgung in Deutschland. Darauf soll morgen in Köln bei einer Großdemo aufmerksam gemacht werden. Die Demo findet passend zum Welttag der psychischen Gesundheit statt. Das Aktionsbündnis Psychotherapie hat zu dem Protest aufgerufen. Auch eine Jugend- und Kinderpsychotherapeutin aus Herzogenrath fährt nach Köln. Für Mara Mewissen ist dieser Tag wichtig, weil sie mitbekommt, mit welchen Problemen Kinder und Eltern zu ihr kommen.
2: Also wir sehen eigentlich alles so an psychischen Erkrankungen. Bei uns jetzt in der Praxis für Kinder und Jugendliche eben auch viele im Grundschulalter mit irgendwie Leistungsproblemen und Konzentrationsproblemen und Problemen, ne, die vielleicht eher so in Richtung ADHS gehen. Aber wir haben natürlich auch ganz viele Anmeldungen zu Depressionen, irgendwie Angststörungen, Zwangsstörungen, Essstörungen. Das Spektrum ist relativ breit.
0: Der Demozug morgen in Köln startet um 2 Uhr am Nachmittag beim Rudolfplatz und läuft dann bis zum Heumarkt, wo die Kundgebung stattfindet. Fußballfans werden sich freuen. Nach mehreren Jahren kann erstmals wieder eine Konferenz der Champions League gratis geguckt werden. Der Zone zeigt die Konferenz am kommenden Dienstag für 5,5 Stunden gratis. Das Einzige, was gebraucht wird, ist ein kostenfreier Account. Zu der Gratis-Konferenz gehört unter anderem das Spiel RB Leipzig gegen PSV Eindhoven. Und wir bleiben auch kurz in der Fußballwelt. Ghana sucht einen neuen Nationaltrainer und das per Stellenausschreibung auf der Internetseite des Landes. Wer sich berufen fühlt, kann eine Bewerbung per Mail einreichen. Der nationale Fußballverband GFA wolle einen transparenten Auswahlprozess durchführen. Danach werden Experten über die Auswahl entscheiden.
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0: Viele Wolken den ganzen Tag über, immer mal wieder auch mit dem Regen und dazu richtig frisch. Bei euch in Jülich gerade 10 Grad, Herat, ihr kommt auf 9. Für das 100,5 Revier gibt es auch bis in den späten Abend rein noch eine Warnung vor Sturmböen. Morgen am Samstag sehr wechselhaft bei ähnlichen Temperaturen wie heute.
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0: Eine Meldung, die gibt es gerade aus Geilenkirchen, rund um die KGS Geilenkirchen. Da haben die Kids gleich Fahrradprüfung. Das hat uns die Sarah gemeldet. Dankeschön.
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0: Die gibt es natürlich immer zuerst auf 100,5 das Hitradio. Es wird geblitzt in Aachen auf der Theaterstraße. Da steht der liebe Caddy. In Jülich an der Vogelstange in der 30er-Zone. Und in Alsdorf wird auf der Prämienstraße geblitzt. Dankeschön an Ramona, André, Gustavo, Jessica und Sabrina für eure Blitzen. Wenn ihr noch eine Blitze entdeckt habt, dann gebt sie sehr gerne durch in der 100,5 App oder ihr ruft einfach an unserer Hotline 0180 501 0055.
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Glockenbach und Tom Walker machen gemeinsame Sache. Elektronische Musik trifft auf eine kraftvolle Stimme. Home ist emotional und gleichzeitig gut zum Tanzen. Passt auf dem Festival genauso wie gemütlich zu Hause. Das wollen sie auch damit vermitteln. Zuhause ist mehr als ein Ort. Es ist ein Gefühl von Sicherheit. Glockenbach und Tom Walker an eurem Vormittag.

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24: Hallo zusammen, kurz vor 11:30.
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24: Mit Fabian Flemmer. Fahrschüler in Deutschland könnten mehrere hundert Euro, im besten Fall sogar bis zu 1.000 Euro sparen. Das sagt Bundesverkehrsminister Bilger mit Blick auf die geplante Reform. Wenn alles glatt läuft, dann könnte die Anfang des kommenden Jahres greifen. In Belgien rufen Gewerkschaften heute zum Protest auf gegen die Politik der belgischen Föderalregierung. In Brüssel werden tausende Menschen erwartet. Einschränkungen gibt es auch bei uns. Bei der TEC zum Beispiel fährt nicht jeder Bus. Vor der Abfahrt am besten die Verbindung checken. Die Polizei in Mönchengladbach warnt vor Garageneinbrüchen. In der letzten Zeit hat es einige Vorfälle gegeben. Ein Schwerpunkt liegt dabei im Stadtteil Windberg. Seit Anfang September sind es insgesamt 30 Einbrüche gewesen. Eine Konferenz in der Champions League gratis, das gibt es am kommenden Dienstag bei DAZN. Erstmals seit einigen Jahren können Fußballfans damit wieder mehrere Spiele der Champions League gratis sehen. Es braucht nur einen kostenfreien Account für die Werbeaktion. Ja, richtiges Usselswetter da draußen bei uns hier am Studiofenster. Da regnet es auch mal wieder. Bei euch im Zweifall 9 Grad. Hückelhofen, ihr kommt auf 10. Viel mehr müssen wir doch heute nicht mehr erwarten. Für das 100,5 Revier gibt es auch bis in den Abend rein eine Warnung vor den Sturmböen. Morgen am Samstag sehr wechselhaft dann bei ähnlichen Temperaturen. Das Verkehrsupdate geht relativ schnell. Nur eine Meldung aus Geilenkirchen rund um die KGS Geilenkirchen. Da haben die Kids gleich Fahrradtraining. Ich hoffe, ihr tragt Regenponchos. Dankeschön an Sarah fürs Bescheid sagen.
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24: Die gibt's natürlich immer zuerst auf 100,5 das Hitradio. Es wird geblitzt in Höfen, auf der Hauptstraße, in der 30er-Zone, in Kornlemünster auf dem Napoleonsberg und in Wassenberg auf der Erkelenzer Straße, auch in der 30er-Zone. Dankeschön an Markus, Heike und Norbert fürs Bescheid geben. Wenn ihr noch eine Blitze entdeckt habt, dann gebt sie gerne durch in der 100,5 App. Könnt ihr ganz easy mit einem Knopfdruck machen oder ihr meldet euch per WhatsApp rein. Geht dann an die 01578 212 1005.
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0: Macht auch bei diesem Herbstwetter heute im 100,5 Revier gute Laune. Maroon 5 mit Moves Like Jagger. Hi zusammen.
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0: Und so eine Kirmes, die geht doch immer, oder? Auch im Oktober. Heute Nachmittag um 5 Uhr startet in Geilenkirchen die Herbstkirmes. Übers ganze Wochenende geht die, natürlich mit vielen Fahrgeschäften und auch mit einigen Highlights. Morgen ist zum Beispiel Kinderflohmarkt mit einem Clown und am Sonntag ist der große Schützenumzug mit anschließendem Herbstkönigsschuss. Und das Coole, am Sonntag ist gleichzeitig auch noch verkaufsoffen in Geilenkirchen. Da könnt ihr nach dem Entchen Angeln oder was auch immer ihr bei der Kirmes macht, auch noch ordentlich in den Geschäften shoppen. Morgen mal etwas weiter wegzufahren nach Zülpich lohnt sich, besonders mit den Kids. Da findet im Seepark das Drachenfest statt. Da gibt's eine riesengroße Flammenschau, Kürbisschnitzen, Ponyreiten, einen Go-Kart-Parcours und noch unglaublich viel mehr. Auch Drachen werden natürlich in die Luft gelassen und wenn wir aufs Wetter gucken, das wird dafür absolut perfekt. Falls ihr hinwollt, Tickets gibt's vor Ort. Und in Eupen wird ab morgen das Erntedankfest gefeiert. Ab 10 Uhr öffnet rund um die Bergstraße ein Markt mit regionalen Produkten und ganz vielen verschiedenen Mitmachaktionen für die Kids. Sonntag dann das große Highlight, der Erntedankumzug durch die Unterstadt. Noch mehr Tipps für euer Wochenende findet ihr wie immer bei uns auf Insta. Macht euch mit eurer Familie oder euren Freunden eine richtig schöne Zeit.
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0: Mit Cat Burns in die Mittagspause um jetzt 5:12.
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0: Mit Sören Sirk. Ab Montag werden 1000 Menschen in Ostbelgien vom Marktforschungsinstitut Forsa angerufen. Zum 5. Mal holt die deutschsprachige Gemeinschaft ein Meinungsbild der Bevölkerung ein. Insgesamt 3 Wochen lang werden die Telefoninterviews durchgeführt. Wer angerufen wird, das ist zufällig. In der Umfrage geht es unter anderem um die Zufriedenheit, um Fragen zur gesellschaftlichen Entwicklung und um das Zusammenleben. Die Ergebnisse werden mit den letzten Befragungen verglichen, damit daraus Schlüsse gezogen und mögliche Strategien erarbeitet werden können. Angehende Fahrschüler in Deutschland könnten einiges an Geld sparen. Bundesverkehrsminister Bilger hat jetzt mit Blick auf die geplante Reform gesagt, dass Fahrschüler hunderte Euros, im besten Fall sogar bis zu 1000 Euro sparen könnten. Unter anderem soll es mehr digitalen Unterricht und auch eine Entlastung bei der Bürokratie geben. Derzeit liegen die durchschnittlichen Kosten bei rund 3400 Euro. Nach den bisherigen Plänen soll die Reform Anfang 2027 greifen. Morgen findet in Köln eine Großdemo zum Tag der psychischen Gesundheit statt. Das Aktionsbündnis Psychotherapie hat dazu aufgerufen, Grund sind die Kürzungen im Sozialsystem und die fehlende Sichtbarkeit psychischer Krankheiten. Auch eine Kinder- und Jugendpsychotherapeutin aus Herzogenrath fährt nach Köln. Für Mara Mewissen ist dieser Tag wichtig.
2: Da es aktuell ja so viele Veränderungen und Umwälzungen irgendwie in unserem System gibt, also bei den Psychotherapeuten und allgemein im Gesundheitssystem, hat der für uns irgendwie nochmal eine besondere Bedeutung. Weil wir einfach sehen, wie hoch der Bedarf an Psychotherapie ist. Also wir haben in der Praxis zum Beispiel eine Wartezeit für einen Therapieplatz von 1,5 Jahren. Und wir einfach auch den Eindruck haben, und das zeigen ja auch Studien, dass psychische Erkrankungen einfach immer weiter zunehmen.
0: Der Demozug in Köln startet morgen um 2 Uhr beim Rudolfsplatz und läuft bis zum Haulmarkt. Ohne Abschluss die Schule verlassen, das machen scheinbar immer mehr junge Menschen. Wie das Statistische Bundesamt mitgeteilt hat, haben im Schuljahr 2024/25 knapp 65.000 Schüler keinen Abschluss gemacht. Damit ist die Zahl in den letzten Jahren kontinuierlich gestiegen. Zum Vergleich, vor rund 10 Jahren sind es noch weniger als 50.000 Abgänger ohne Abschluss gezählt worden. Eine Militärhinrichtung im Livestream, das wird es wohl in den USA geben. Die für Anfang Dezember angesetzte Hinrichtung eines zum Tode verurteilten Attentäters soll übertragen werden. Das hat US-Verteidigungsminister Hegseth bestätigt. Sollte das Vorhaben wirklich so umgesetzt werden, ist es außerdem die erste Militärhinrichtung in den USA seit mehr als 60 Jahren. Und kostenlos Fußball gucken, das ist eine Seltenheit geworden. Nach einigen Jahren können Fußballfans aber erstmals wieder mehrere Spiele der Champions League gratis sehen. DAZN zeigt die Konferenzen am kommenden Dienstag, ohne dass wir etwas dafür zahlen müssen. Das Einzige, was es braucht, ist ein kostenfreier Account. Unter anderem gehört das Spiel RB Leipzig gegen PSV Eindhoven zu der Gratiskonferenz.
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0: Viele Wolken heute den ganzen Tag über, immer wieder auch mit Regen und dazu richtig frisch. In Aachen messen wir gerade 10 Grad, in Dremmen sind es 11. Und für das 100,5 Revier gibt es auch bis in den Abend rein eine Warnung vor Sturmböen. Morgen am Samstag ist es dann sehr wechselhaft bei ähnlichen Temperaturen wie heute.
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0: A4 Richtung Köln, Richtung Aachen zwischen Merzenich und Langerwehe. Da braucht ihr momentan 15 Minuten extra. Ansonsten bei der KGS Geilenkirchen haben die Kids heute ihre Fahrradprüfung. Das hat uns Sarah mitgeteilt. Danke dafür.
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0: Gibt's dank euch natürlich immer zuerst auf 100,5 das Hitradio. In Kornelimünster werdet ihr geblitzt, wenn ihr auf dem Napoleonsberg unterwegs seid. In Aachen steht der Caddy in der Theaterstraße und macht teure Fotos. Und in Stolberg müsst ihr in der Sebastianusstraße vor teuren Fotos aufpassen. Monika, Ramona und André aus Aachen und Heike, danke fürs Bescheid sagen. Blitzer, die meldet ihr auch ganz bequem bei uns in der 100,5 App. Alle Blitzen, die heute bisher so reingekommen sind, sind auch nochmal schön aufgelistet. Und ansonsten ruft uns auch gerne an, informiert uns über Verkehrsstörungen und weitere Blitzer. An der 100,5 Hotline 0180 501 0055.
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17: Hi zusammen, es ist jetzt gleich 10:55.
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17: Mit Sören Sierk. Ab Montag werden 1000 Menschen in Ostbelgien vom Marktforschungsinstitut Forsa angerufen. Zum fünften Mal holt die deutschsprachige Gemeinschaft ein Meinungsbild der Bevölkerung ein. Insgesamt 3 Wochen lang werden dafür Telefoninterviews geführt. Wer angerufen wird, das ist zufällig. Angehende Fahrschüler in Deutschland könnten einiges an Geld einsparen. Bundesverkehrsminister Bilger hat jetzt mit Blick auf die geplante Reform gesagt, dass Fahrschüler hunderte Euros, im besten Fall sogar bis zu 1.000 Euro sparen könnten. Morgen findet in Köln eine Großdemo zum Tag der psychischen Gesundheit statt. Das Aktionsbündnis Psychotherapie hat dazu aufgerufen, Grund sind die Kürzungen im Sozialsystem und die fehlende Sichtbarkeit psychischer Krankheiten. Und ohne Abschluss die Schule verlassen, das machen scheinbar immer mehr junge Menschen. Im Schuljahr 24/25 haben knapp 65.000 Schüler keinen Abschluss gemacht, teilt das Statistische Bundesamt mit. Damit ist die Zahl in den letzten Jahren kontinuierlich gestiegen. Wir schauen auf die Straßen. A4 Köln Richtung Aachen. Zwischen Elsdorf und Düren, da stockt es aktuell auf 5 Kilometern wegen Bergungsarbeiten. Plant da ein bisschen mehr Zeit ein.
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17: Gibt's natürlich dank euch immer zuerst auf 100,5 das Hitradio. In Wassenberg werdet ihr in der Erkelenzer Straße geblitzt. Das ist eine 30er-Zone. Achtung da. Norbert aus Wassenberg hat uns das mitgeteilt. Markus aus Monschau sieht in Monschau-Höfen auf der Hauptstraße eine Blitze. Auch das ist eine 30er-Zone. Und komm, wir machen die 30er-Zone voll, auch in Jülich. An der Vogelstange ist es eine 30er-Zone. Das hat uns Gustavo gesagt, dass da eine Blitze steht. Wenn ihr auch noch eine Blitze gesehen habt oder auch Verkehrsstörungen, dann meldet ihr uns das gerne in der 100,5-App oder per WhatsApp, Sprachnachricht gerne auch 01578 212 1005.
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0: Es ist 5:1.
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0: Gute Nachrichten für alle, die einen Führerschein machen möchten, Sören Siak.
2: Der soll in Deutschland deutlich günstiger werden.
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2: Verkehrsminister Steffen Bilger rechnet durch die geplante Reform mit Einsparungen von mehreren hundert Euro, im besten Fall sogar bis zu 1.000 Euro. Dafür sollen mehr Theorieeinheiten digital laufen und Bürokratie abgebaut werden. Fahrlehrer warnen allerdings davor, dass dabei die Qualität der Ausbildung leiden könnte. Die neuen Regeln sollen möglichst Anfang 2027 gelten. Der Friedensnobelpreis geht in diesem Jahr an die südafrikanische Juristin Navani Thimpilay. Das Nobelkomitee würdigt damit ihren Einsatz für Frieden und Völkerrecht. Pillay hat unter anderem am Internationalen Strafgerichtshof gearbeitet und war UN-Hochkommissarin für Menschenrechte. Der Preis ist mit umgerechnet rund 1 Million Euro dotiert und wird im Dezember in Oslo verliehen. Wie zufrieden sind die Menschen in Ostbelgien und was wünschen sie sich für die Zukunft? Das will die deutschsprachige Gemeinschaft wieder genauer wissen. Das Institut Forsa befragt dafür 1.000 zufällig ausgewählte Menschen am Telefon. Die Gespräche dauern rund 25 Minuten und sollen zeigen, welche Themen sich seit den letzten Umfragen verändert haben. Die deutschsprachige Gemeinschaft investiert 43 Millionen Euro in die Krankenhäuser in Eupen und St. Vith. Das Geld fließt in diesem und im kommenden Jahr vor allem in Umbauten und neue IT. In St. Vith geht es unter anderem um die Apotheke und zusätzliche Gebäude, in Eupen um Operationssäle, Stromversorgung und Brandschutz. Die Regierung will damit beide Krankenhausstandorte langfristig sichern und die Versorgung in deutscher Sprache stärken. Morgen findet in Köln eine Großdemo zum Tag der psychischen Gesundheit statt. Wegen Kürzungen im Sozialsystem und fehlender Sichtbarkeit psychischer Krankheiten ruft das Aktionsbündnis Psychotherapie dazu auf. Auch dabei die Kinder- und Jugendpsychotherapeutin Mara Mewissen aus Herzogenrath. Sie hat eine klare Forderung an die Politik.
3: Dass es einfach nicht noch weiter erschwert wird, irgendwie einen Behandlungsplatz zu finden. Also mir wäre einfach wichtig, dass Menschen ja unabhängig vom Alter oder auch finanziellen Möglichkeiten irgendwie eine notwendige Hilfe auch erhalten können und dass das einfach irgendwie gut geregelt wird.
2: Der Demozug startet morgen Nachmittag um 2 beim Rudolfplatz und läuft dann bis zum Heumarkt. Der mobile Spielcontainer an der Aachener Groß-Köln-Straße zieht um. Die Stadt baut ihn am bisherigen Standort ab, weil dort zuletzt immer häufiger wohnungslose Menschen übernachtet oder sich aufgehalten haben. Dadurch sind Reinigung und Reparaturen deutlich aufwendiger geworden. Der Container soll an einem anderen Ort wieder aufgebaut werden, wo genau steht noch nicht fest. In der Innenstadt gibt es weiter Spielemöglichkeiten, unter anderem an der Hotmannspief, der Augustinergasse und am Lindenplatz. Und in der Städteregion Aachen geht es nächste Woche vor allem ums Geld. Der Städteregionstag bringt den Doppelhaushalt für 2027 und 2028 auf den Weg. Außerdem wird darüber beraten, wo bei freiwilligen Förderungen im Sozialbereich gespart werden kann.
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0: Es bleibt auch heute Nachmittag ungemütlich im 100,5-Revier. Immer wieder Regen, teils auch so ein feiner Fisselregen, der so besonders angenehm ist. Und auch bei den Temperaturen sind wir immer noch im einstelligen Bereich unterwegs. 8 Grad sind es nur in Monschau. Eupen meldet aktuell 9 Grad plus. Da soll sich aber noch im Laufe des Tages was tun. Es sind zumindest 12 bis 14 Grad möglich am Nachmittag. Garantiert sind die allerdings nicht. Safe ist dagegen, dass es den ganzen Nachmittag auch windig bleiben wird.
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0: Da haben wir aktuell wieder ein bisschen Wartezeit auf der A76. In den Niederlanden vor der deutschen Grenze knubbelt es sich auf 2 Kilometer Länge. 10 Minuten dauert es an dieser Stelle länger.
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0: 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Wir hätten eine Blitze in Stolberg an der Sebastianusstraße stehen, hat uns Monika durchgegeben. Danke nochmal fürs Bescheidsagen. Außerdem eine Kontrolle in Aachen an der Theaterstraße, da wird aus dem Caddy heraus geblitzt. Wenn irgendwo noch eine Blitze stehen sollte, meldet die gerne schnell per WhatsApp oder per Telefon über die 100,5 Hotline. Das ist die 0180 501 0055 und bis dahin, gute Fahrt.
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0: mit Yannick Böke und gleich der letzten 500-Euro-Challenge. Dafür schalten wir gleich rüber zu Katrin und Alko zum Autohaus-Score nach Aachen. Und was da genau gleich abgeht, das checken wir gleich. Vorher aber noch die beste Musik, Alex Warren mit Fever Dream.

0: Freitagmittag auf 100,5 das Hitradio. Und hier ist jetzt Abfahrt im wahrsten Sinne des Wortes.
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0: Großes Finale bei Auto Gohr in Aachen geht es für Eiko aus der 100,5 Morning Show gegen Natascha aus Überpallenberg. Rückwärts einparken, barfuß, mit zugeklebten Spiegeln und vorher noch mit Tischtennisbällen unter den Schuhen zum Autorennen, ohne dass die kaputt gehen. 100,5-Reporter Jan Stickelmann steht in den Startlöchern.
2: Ja, wir sind bereit. Das Auto steht vor der Parklücke natürlich noch. Und Eiko tritt an, das hat der Münzwurf entschieden. Zuerst, Eiko, du stehst schon mit Tischtennisbällen an deinen Fersen auf den Zehenspitzen und musst gleich auch so zum Auto laufen, ohne dass den Tischtennisbällen was passiert. Bist du bereit dafür?
3: Alter, freitags ist nicht mein Legday. Wer auch immer sagt, Eiko Marit, der hat dann gesagt, das wird ein Freilos für unsere Hörerin heute.
2: Das wollen wir sehen. Du legst vor, deine Zeit startet aufs Startsignal. 3, 2, 1. Und Eiko sprintet, grazil wie er ist, zum Auto. Und die Bälle, die scheinen heil geblieben zu sein. Jetzt noch Schuhe aus, Eiko. Hat es gut geklappt bisher? Also ein Krampf, die Schuhe auszukriegen, aber hat geklappt. Eiko sitzt am Steuer. Erstmal Schlüssel rein, Scheibenwischer an. Ja, es regnet in Aachen. Und Fenster runter. So, Eiko, was siehst du?
3: Nix.
2: Rückwärtsgang ist drin. Nee, war der Vorwärtsgang. Eiko, was ist das denn?
3: Wo ist der scheiß Rückwärtsgang?
2: Nee, war noch nicht. Jawohl. Jetzt ist der Rückwärtsgang drin. Wir bewegen uns auf die Pylonen zu, auf die Parklücke. Bei mir ist Daniel von Auto Gohr. Was sagst du für den ersten Versuch?
4: Das sieht nicht gut aus.
2: Oh, in die Pylonen. Ah, da ist die erste Pylone schon umgefallen, Eiko. Das ist noch nicht gut, was du hier machst. Nach vorne nochmal. Und nochmal nach hinten. Ist sehr knapp. Was sagst du? Können wir so gelten lassen, Daniel?
4: Ja, kann man so gelten lassen.
2: Kann man so gelten lassen. Und stopp, 1 Minute 36. Wie war's?
3: Nicht so schlimm wie gedacht. Aber das wird Natascha besser machen. Ich bin da felsenfest von überzeugt.
0: Ja, schauen wir mal, was wird. Ein Song Pause machen wir, lassen einmal Katy Perry kurz mit Watch It Burn ein kleines Päuschen machen und dann hören wir rein in den Versuch von Natascha.

0: 1:36 gilt es zu knacken für 500 Euro.
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0: Eiko aus der Morningshow hat vorgelegt, rückwärts einparken mit zugeklebten Spiegeln und vorher noch mit Tischtennisbällen unter den Schuhen zum Autorennen, ohne dass die kaputt gehen. Jetzt der Versuch von Natascha aus Übach-Peinberg. 100,5-Reporter Jan Stickelmann.
2: Hast du dir irgendwie schon überlegt, während Eiko das gemacht hat, was du jetzt als erstes machst oder wie du es schneller schaffst?
3: Besser einfach. Ich mach's einfach besser. 1 Minute 36 hat man im Straßenverkehr auch nicht, da wirst du schon angehupt. Ich gebe Vollgas in die Parklücke rein und guck im besten Fall, dass meine wunderschönen Tischtennisbälle nicht beschädigt werden.
2: So machen wir es und auch deine Zeit startet in 3, 2, 1, go. Auch Natascha sprintet mit Vollgas zum Auto und die Bälle, die haben den Boden noch nicht mal berührt. Ist ja Wahnsinn. So, Natascha, Schuhe aus. Zack, zack, beide Schuhe aus. Sie sitzt am Steuer. Das ging schon mal extrem schnell. Sie guckt nach hinten, sie lehnt sich ins Auto und gibt sehr viel Gas. Daniel von AutoGo, die hat ziemlich Speed drauf, ne?
4: Ja,

0: Volle Eskalation.
1: Starke Ding, starke Nummer. 10 Challenges liegen damit hinter uns. 7-mal habt ihr die Morningshow besiegt und gezeigt, wer im 100,5 Revier die Hosen anhat. Starke Leistung.

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20: Mit Sören Sierk. Verkehrsminister Steffen Wilger rechnet durch die geplante Führerscheinreform mit Einsparungen von mehreren 100 Euro, im besten Fall sogar bis zu 1.000 Euro pro Führerschein. Dafür sollen mehr Theorieeinheiten digital laufen und Bürokratie abgebaut werden. Fahrlehrer warnen allerdings davor, dass dabei die Qualität der Ausbildung leiden könne. Der Friedensnobelpreis geht in diesem Jahr an die südafrikanische Juristin Navanithi Pillay. Das Nobelkomitee würdigt damit ihren Einsatz für Frieden und Völkerrecht. Pillay hat unter anderem am Internationalen Strafgerichtshof gearbeitet und war UN-Hochkommissarin für Menschenrechte. Wie zufrieden sind die Menschen in Ostbelgien und was wünschen sie sich für die Zukunft? Das will die deutschsprachige Gemeinschaft wieder genauer wissen. Das Institut Forsa befragt dafür 1000 zufällig ausgewählte Menschen am Telefon. Und der mobile Spielcontainer an der Aachener Groß-Köln-Straße zieht um. Die Stadt baut ihn am bisherigen Standort ab, weil dort zuletzt immer häufiger wohnungslose Menschen übernachtet oder sich aufgehalten haben. Dadurch sind die Reinigung und Reparaturen deutlich aufwendiger geworden.
3: Es gibt ein bisschen stockenden Verkehr auf der A61 Koblenz Richtung Mönchengladbach zwischen Güderath und Holt. 3 Kilometer Stop and Go, da seid ihr aber trotzdem in 5 Minuten durch. Und anstehen ein bisschen vor der deutschen Grenze auf der A76 in den Niederlanden 3 Kilometer Stau, 10 bis 15 Minuten Zeitverlust.
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3: Natürlich immer zuerst hier auf 100,5 das Hitradio. Wir hätten Blitzen in Stolberg an der Sebastianusstraße und in Aachen an der Theaterstraße.
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0: gut durch den Freitagmittag mit uns.
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0: Das war eindeutig das 100,5-Revier. Schlicht Katrin und Eiko aus der Morningshow. Auch die letzte Challenge geht an euch. Natascha aus Übach-Peinberg gewinnt im Einpack-Duell gegen Eiko mit einer großen Portion Selbstbewusstsein.
2: Ich finde, Eiko hat super gemacht. Trotzdem habe ich den Sieg geholt und ich hatte es ja auch schon angekündigt.
3: Und es liegt daran, dass du es praktisch täglich übst, unter Druck einzupacken. Ne? Beschreib mal, was geht da ab bei dir zu Hause?
2: Es ist einfach bei uns in der Gegend, dass halt, ich bin halt ein Stadtmensch und wenn man da fährt, dann ist halt einfach, da sind sehr, sehr enge Parklücken und wenn man dann 2-3 Minuten braucht, dann werden die Leute sehr nervös hinter einem und versuchen einfach Druck zu machen, indem sie hupen. Und daher, ich bin eine gute Autofahrerin und das habe ich heute hier genutzt, um dann die Parklücke, eine sehr große Parklücke zu nutzen, um die 500 Euro nach Hause zu holen.
3: Die werden direkt wieder reinvestiert in ein neues Auto, ne? Was baut ihr?
2: Genau, wir möchten gerne ein neues Auto haben, ein Familienauto, auch eventuell ein Big Star, weil das halt Schaltwagen ist, was ich mir auch wünsche. Mal gucken, bis wann wir das dann hinbekommen, aber die 500 Euro sind auf jeden Fall ein großer Anteil, den ich jetzt dazu stecken kann. Umso schneller ist die Summe voll.
3: Und Eiko, bei dir hat es im Endeffekt nur daran gelegen, dass der Rückwärtsgang nicht so rein wollte, ne? Was war da los?
4: Ja, ich fahre selber Automatik und ich glaube, das ist mir ein bisschen zum Verhängnis geworden am Anfang, weil beim Schalter muss man ja diesen Pinöckel da am Schalthebel hochdrücken und dann den Gang einlegen. Ich habe es einfach nicht hingekriegt.
0: Das ist auch hochkomplex, Eiko.

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0: Kommt gut ins Wochenende mit uns. 5 vor 2.
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0: Gab es Zeiten, wo der Führerschein unter 1.000 Euro gekostet hat, Sören Sirk?
2: Ja, falls es sie gab, bekommst du damit heute nicht mal mehr ein Drittel bezahlt. Es soll sich aber was tun.
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2: Wer in Deutschland den Autoführerschein macht, zahlt aktuell im Schnitt rund 3.400 Euro. Das will Verkehrsminister Steffen Bilger ändern. Mit mehr Online-Unterricht, weniger Bürokratie und Änderungen bei den Prüfungen könnten Fahrschüler in Zukunft mehrere hundert Euro sparen. Fahrlehrer sehen die Pläne kritisch und wollen weiter einen festen Anteil an Theorieunterricht vor Ort. Bundestag und Bundesrat müssen der Reform jetzt noch zustimmen. In Ostbelgien startet am Montag eine neue große Bürgerbefragung. 1.000 zufällig ausgewählte Menschen werden telefonisch zu ihrem Leben in der deutschsprachigen Gemeinschaft befragt. Dabei geht es unter anderem um Zufriedenheit, Zusammenleben, öffentliche Angebote und wichtige Zukunftsthemen. Die Ergebnisse sollen mit früheren Befragungen verglichen und für die weitere Planung genutzt werden. Ohne Abschluss die Schule verlassen, das machen scheinbar immer mehr junge Menschen. Im Schuljahr 2024/25 haben knapp 65.000 Schüler keinen Abschluss gemacht, teilt das Statistische Bundesamt mit. Damit ist die Zahl in den letzten Jahren kontinuierlich gestiegen. Morgen findet in Köln eine Großdemo zum Tag der psychischen Gesundheit statt. Das Aktionsbündnis Psychotherapie hatte zu dieser aufgerufen. Grund seien die Kürzungen im Sozialsystem und die fehlende Sichtbarkeit psychischer Krankheiten. Auch eine Kinder- und Jugendpsychotherapeutin aus Herzogenrath fährt nach Köln. Für Mara Mewissen ist dieser Tag wichtig und sie hat Tipps, um stressfreier durch den Alltag zu kommen.
3: Ich glaube, es ist einfach unglaublich wichtig, dass man sich einfach auch mal einen Moment für sich nimmt, dass man irgendwie sein Handy, Tablet oder so aus der Hand legt und vielleicht einfach auch mal irgendwie 15 Minuten an die frische Luft geht, ohne irgendwie durch irgendwelche Dinge abgelenkt zu sein. Also eine Zeit, wo man mal abschalten kann und runterkommen kann.
2: Der Demozug startet morgen in Köln um 14 Uhr beim Rudolfplatz und läuft dann bis zum Heumarkt. Insgesamt kontrolliert die Stätte derzeit rund 200 Naturdenkmale. Eine davon ist eine mehrere hundert Jahre alte Esskastanie im Volkspark Merkstein. Die hat den trockenen Sommer gut überstanden. Das ergibt die Kontrolle der Städteregion. Dabei sind unter anderem tote Äste entfernt worden. Außerdem wird ein Holzzaun im Stamm weiter beobachtet. Akuter Handlungsbedarf besteht aber nicht. Eine Militärhinrichtung im Livestream. Das wird es wohl in den USA geben. Die für Anfang Dezember angesetzte Hinrichtung eines zum Tode verurteilten Attentäters soll übertragen werden. Das hat US-Verteidigungsminister Hegseth bestätigt. Sollte das Vorhaben tatsächlich umgesetzt werden, ist es außerdem die erste Militärhinrichtung in den USA seit mehr als 60 Jahren. Und Alemannia Aachen hat jetzt einen zweiten Trainingsplatz direkt am Tivoli. Der neue Platz an der Emmastraße ist heute offiziell eröffnet worden und soll vor allem im Winter zusätzliche Möglichkeiten bieten, wenn die anderen Rasenflächen stärker geschont werden müssen. Finanziert wird das Projekt gemeinsam von Stadt, Stadiongesellschaft und Alemannia. Der Verein übernimmt außerdem die laufenden Pflege- und Instandhaltungskosten.
0: Es ist weiter sehr herbstlich im 100,5 Revier. Viele Wolken, immer wieder Regen, die Sonne tut sich extrem schwer heute und dazu gibt es auch noch eine Portion Wind. Die Temperaturen im frischen Bereich mit 10 Grad in Kornelimünster, 11 in Übach-Palenberg. Maximal sind heute so um die 13 Grad möglich. Und dieser Wettermix, der wird uns auch das Wochenende beschäftigen, wobei peu à peu so ein bisschen mehr Sonne dazu kommt. Samstag noch eher die Ausnahme mit vielen Wolken und noch einigen Regentropfen bei ähnlichen Temperaturen wie heute. Am Sonntag, da gibt es dann öfter auch mal Sonne zwischendurch. Es bleibt da wahrscheinlich auch trocken, aber auch da maximal 13 Grad. Erst zur neuen Woche wird es wieder ein bisschen wärmer und auch ein bisschen sonniger. Aktuell kommt ihr weitestgehend gut durch auf den Autobahnen. Es gibt aber immer noch Stau auf der A76 in den Niederlanden. Da knubbelt es sich vor der deutschen Grenze, vor der A4 auf über 2 Kilometer Länge. 10 Minuten dauert es an dieser Stelle länger und dann haben wir innerorts noch ein bisschen Stau in Aachen auf der Oppenhoffallee. Da verliert ihr gute 5 Minuten.
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0: 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Wir haben Blitzen stehen in Aachen an der Theaterstraße, in Stolberg an der Sebastianusstraße und Marcel hat sich gemeldet. In Wassenberg, Osbeck wird an der Heinsberger Straße in Richtung Heinsberg geblitzt, hat er uns über die 100,5 App rübergeschickt. Danke dir fürs fürs Bescheid sagen. Und wenn ihr auch noch eine Blitze seht, macht's wie Marcel. Schickt die einfach über die 100,5-App oder ruft an der 100,5-Hotline. Das ist die 0180 501 0055.
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0: Mit Yannick Böke und der besten Musik für euren Freitagnachmittag. Teddy Swims, Mr. Know-It-All.

0: Es ist kein neues, aber ein stetig wachsendes Problem im 100,5 Revier. Die asiatische Hornisse breitet sich immer schneller aus. In Herzogenrath-Pesch gibt es jetzt auf einem Grundstück der Stadt sogar ein richtig fettes Nest. Lars Kuckelkorn wohnt dort und ist nicht begeistert von den neuen Nachbarn.
1: Ja, das ist ein sehr großes Nest, glaube ich, zumindest gefühlt. Das hat ungefähr so, würde ich sagen, 80 Zentimeter in der Länge im Durchmesser und es hängt hier auf einem städtischen Grundstück mitten in dem Wohngebiet und stört einfach.
0: Das Problem, die asiatische Hornisse ist hartnäckig und tötet ganze Bienenvölker. Bisher hatten die Anwohner aber keine direkten Probleme mit den Hornissen und die Stadt Herzogenrath will das Nest nicht entfernen, solange niemand dadurch in Gefahr sei.
1: Ich kann das verstehen, weil ich glaube schon, dass die Nester nicht alle weggemacht werden können. Aber jedes Nest, das wir wegmachen oder was weggemacht wird, sorgt dafür, dass vielleicht mehrere Nester nicht entstehen im Folgejahr und dadurch vielleicht die einheimischen Insekten einen gewissen zeitlichen Vorsprung haben, dass die hier sich weiter ausbreiten wird. Da bin ich auch fest von überzeugt.
0: Und zum Glück hat sich ein Imker aus der Region gesagt, komm, ich kümmere mich um das Problem und entferne das Nest.
1: Wir haben mit dem Imker gesprochen, er sagte, wenn die Stadt das nicht bezahlt, dann ist es oft so, dass sich die Nachbarn zusammentun. Letztlich habe ich auch das Gefühl, dass der Imker gar nicht das Geld unbedingt haben will. Der macht das einfach auch ein bisschen aus Eigeninteresse, aber natürlich ist das mit Kosten verbunden. Ne? Wenn der hierher kommt, die bringen Equipment mit, Technisches, die haben eine Schutzausrüstung, die müssen da sich dem Risiko aussetzen, in den Baum zu steigen. Da fände ich es einfach gut, dass wenn man sagt, wir legen aus der Nachbarschaft zusammen, jeder gibt das, was er möchte.
0: Ja, und deshalb hat die Nachbarschaft eben diese Spendenaktion ins Leben gerufen und insgesamt über 300 Euro gesammelt. Starke Aktion, habt ihr gehört, natürlich bei uns. Hier auf 100,5, das Hitradio.

0: Gleich bringen wir hier ein bisschen Schwung in diesen grauen Herbsttag. Jennifer Lopez und David Guetta, Save Me Tonight, gleich hier auf 100,5 das Hitradio.
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0: Besser gleich zu Porter.
1: Es ist 2:55.
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3: Mit Sören Sierk. Wer in Deutschland den Autoführerschein macht, zahlt aktuell im Schnitt rund 3.400 Euro. Das will Verkehrsminister Steffen Bilger ändern. Mit mehr Online-Unterricht, weniger Bürokratie und Änderungen bei den Prüfungen könnten Fahrschüler in Zukunft mehrere hundert Euro sparen. In Ostbelgien startet am Montag eine neue große Bürgerbefragung. 1.000 zufällig ausgewählte Menschen werden telefonisch zu ihrem Leben in der deutschsprachigen Gemeinschaft befragt. Dabei geht es unter anderem um Zufriedenheit, Zusammenleben, öffentliche Angebote und wichtige Zukunftsthemen. Ohne Abschluss die Schule verlassen, das machen scheinbar immer mehr junge Menschen. Im Schuljahr 2024/25 haben knapp 65.000 Schüler keinen Abschluss gemacht, teilt das Statistische Bundesamt mit. Damit ist die Zahl in den letzten Jahren kontinuierlich gestiegen. Und Alemannia Aachen hat jetzt einen zweiten Trainingsplatz direkt am Tivoli. Der neue Platz an der Emmastraße ist heute offiziell eröffnet worden und soll vor allem im Winter zusätzliche Möglichkeiten bieten. Besonders wenn die anderen Rasenflächen stärker geschont werden müssen.
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4: Bisschen voller auf der A61 Mönchengladbach Richtung Koblenz zwischen Türnich und dem Dreieck Erftal. 4 Kilometer Stau. Gute 10 Minuten dauert es an dieser Stelle länger und 10 Minuten plus auch auf der A76 in den Niederlanden. Vor der deutschen Grenze im Übergang zur A4 2 Kilometer Stau.
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4: Natürlich immer zuerst hier auf 100,5 das Hitradio. Wir hätten Blitzen in Wassenberg-Osbeck an der Heinsberger Straße in Richtung Heinsberg, in Stolberg an der Sebastianusstraße und in Aachen an der Theaterstraße.
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0: nächsten Mittwoch spielen wir den ganzen Tag nur eure 100, nur eure, mein Gott, eure 100,5 Happy Hits. Heute machen wir aber einen kleinen Probelauf. Wir suchen den besten Gute-Laune-Song im Hit-Battle. Normalerweise treffen wir uns dafür alle hier im Studio. Katrin und Eiko sind allerdings noch unterwegs, aber sie haben uns nicht vergessen und eine Sprachnachricht drüber geschickt.
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1: Verlieben, verloren, vergessen, verzeihen. 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
2: 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Eure Stimme für die Morning Show jetzt.
0: Ganz alleine bin ich zum Glück aber nicht hier im Studio. Der Sören aus den 100,5 Nachrichten, der hat sich ja auch nochmal rüber verirrt und meint, er hätte einen besseren Kandidaten.
5: Ja, I got a feeling von den Black Eyed Peas.
6: I got a feeling.
5: Ist einfach absolutes Brett. Es geht darum, gute Laune zu haben, guten Abend zu haben, schönen Tag zu haben und darum geht es doch auch bei den Happy Hits.
0: Ja, ich meine, es ist ein guter Kandidat, aber das Bessere ist natürlich der Feind des Guten. Deswegen bringe ich hier jetzt noch Queen mit Don't Stop Me Now. Normalerweise würde ich mir jetzt überlegen, warum das der beste Song ist, aber come on, es ist Queen. Es ist Don't Stop Me Now. Mehr Happy Hit, mehr Good Feeling geht doch nicht, oder? Ihr stimmt jetzt ab auf Insta oder bei uns im WhatsApp-Channel und gegen 17.40 Uhr wird dann aufgelöst, welcher der beste Kandidat vom heutigen Hit-Battle ist. Ich meine, es ist Queen, aber...
5: I got a feeling, dass es die Black Eyed Peas sind.
0: I doubt it.
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1: Und damit haben wir es genau 5 vor 3.
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1: Große Bau- und Sanierungspläne bei der Deutschen Bahn, Sören Sirk, zumindest bis jetzt.
3: Ja, für die nächsten 5 Jahre ist bei den Projekten der Rotstift angesetzt worden.
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3: Die Bahn fährt ihre geplante Generalsanierungen deutlich zurück. Bis 2031 sollen nur noch 13 stark befahrene Strecken komplett erneuert werden. Ursprünglich waren 21 vorgesehen. Für uns im 100,5 Revier wichtig, die Verbindung Aachen-Köln bleibt auf der Liste und ist für 2029 eingeplant. Andere Projekte werden nach hinten verschoben. Die Bahn will dafür in Zukunft Umleitungsstrecken besser vorbereiten und die erneuten Abschnitte direkt für digitale Zugsteuerung ausrüsten. Der Führerschein könnte in Deutschland bald günstiger werden. Verkehrsminister Steffen Bilger rechnet durch die geplante Reform mit Einsparungen von mehreren 100 Euro, im besten Fall sogar bis zu 1.000 Euro. Dafür sollen mehr Theorieeinheiten digital laufen und Bürokratie abgebaut werden. Fahrlehrer warnen allerdings davor, dass dabei die Qualität der Ausbildung leiden könnte. Die neuen Regeln sollen möglichst Anfang 2027 gelten. Die Vereinten Nationen sehen im Friedensnobelpreis für die Juristin Navin Nathan Pillay ein starkes Signal für die Menschenrechte. Die südafrikanische Juristin hat viele Jahre für die UN gearbeitet, unter anderem als Hochkommissarin für Menschenrechte. Zuletzt hat sie eine Untersuchungskommission zu den besetzten palästinensischen Gebieten geleitet. Die UN hoffen, dass ihre Auszeichnung auch andere ermutigt, sich weltweit für Menschenrechte einzusetzen. Die Krankenhäuser in Olpen und St. Vith bekommen in den nächsten beiden Jahren deutlich mehr Geld. Die deutschsprachige Gemeinschaft stellt insgesamt 43 Millionen Euro bereit. Damit sollen Gebäude modernisiert, Technik erneuert und die IT weiter ausgebaut werden. In Olpen stehen unter anderem Arbeiten an OP-Sälen und Stromversorgung an. In St. Vith größere Maßnahmen im Rahmen des Masterplans Eifel. Polizeibehörden aus Deutschland, Belgien und den Niederlanden wollen bei grenzüberschreitenden Einsätzen noch enger zusammenarbeiten. Rund 100 Führungskräfte haben sich dazu bei einer Sicherheitskonferenz in der Euregio Maas-Rhein ausgetauscht. Themen waren unter anderem Cyberkriminalität, Krisenlagen und sogenannte hybride Bedrohungen. Ziel ist, Informationen schneller zu teilen und bei Fällen über die Grenze hinweg besser zusammenzuarbeiten. Und rund 200 Naturdenkmale werden derzeit in der Städteregion Aachen kontrolliert. Dazu gehören einzelne Bäume, ganze Alleen und geschützte Waldbereiche.
4: Die Naturdenkmalkontrolle lassen wir durchführen, damit wir sicherstellen können, dass die Bäume verkehrssicher sind. Dabei wird darauf geachtet, wie viel ob Totholz im Baum drin ist, ob ein Pilzbefall vorliegt, ob irgendwelche Schäden verursacht worden sind durch Dritte, das kann auch schon mal vorkommen. Ob wir Instandhaltungsmaßnahmen an den Barrieren zum Beispiel drumherum machen müssen und das wird alles kontrolliert.
3: Sagt Iris Heinrichs von der unteren Naturschutzbehörde. Kontrolliert worden ist auch eine mehrere hundert Jahre alte Esskastanie im Volkspark Merkstein. Die steht trotz der Trockenheit im Sommer weiter gut da. Bei dem Baum wird allerdings weiter eine Holzfäule durch einen Pilz beobachtet. Totholz und Äste, die für Spaziergänger gefährlich werden könnten, werden regelmäßig entfernt.
1: Es bleibt den ganzen Tag über windig und immer wieder nass im 100,5 Revier. Dazu viele dichte graue Wolken und wenn nur ganz kurz etwas Sonne, mit etwas Pech gibt es die heute sogar gar nicht zu sehen. Und bei den Temperaturen, da sind wir weiter im kalten Bereich mit 11 Grad in Würselen, 12 in Scheifendal. Und das Problem, bis Sonntag wird es nicht wärmer, aber immerhin ab morgen peu à peu wieder etwas sonniger. Es gibt einen Unfall im Kreuz Aachen. Das haben uns Yvonne und André vorhin per WhatsApp geschrieben. Und zwar im Kreuz, wenn ihr von der A4 auf die A44 Richtung Düsseldorf wechseln wollt, da gibt es entsprechend schon Staus. Danke euch fürs Bescheidsagen. Außerdem Stau auf der A44 Mönchengladbach Richtung Aachen zwischen dem Kreuz Holz und dem Dreieck Jackerath 2 Kilometer. Und die A61 Mönchengladbach Richtung Koblenz zwischen Tönig und dem Dreieck Erftal 5 Kilometer stockender Verkehr. Plant hier besser so gute 10 Minuten zusätzlich ein und auf der A76 in den Niederlanden, da hat sich der große Stau mittlerweile aufgelöst, da gibt es noch 2 Kilometer stockenden Verkehr, da seid ihr aber in unter 5 Minuten durch.
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1: 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Es wird geblitzt in Massenberg-Ausbeck an der Heinsberger Straße und in Stolberg an der Sebastianusstraße. Weitere Blitzen gerne schnell durchgeben per WhatsApp oder Telefon über die 100,5 Hotline 0180 5 0151 oder den Blitzer direkt eintragen mit der 100,5 App.
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1: Mit Yannick Böke, kommt gut durch den Nachmittag und dann ins Wochenende mit uns.

0: Ray Garvey mit Rivers hier von 100,5, das ist Radio. Zum Wochenende einfach mal abschalten. Ja, von wegen einfach. Immer mehr, vor allem jüngere Menschen, haben Schwierigkeiten, mal richtig runterzukommen. Und das ist nicht nur so ein gefühltes Problem, das kann richtig zur Belastung werden. Zum Glück sind wir damit nicht alleine. Morgen ist Welttag der psychischen Gesundheit. Unser Thema heute in den Nachrichten. Lisa Wester aus Walhorn hat eine Gesundheitspraxis und bietet unter anderem Hypnose und Massagen an. Sie weiß, was Menschen, die zu ihr kommen, belastet.
1: Viele Menschen kommen zu uns, die einfach das Gefühl haben, sie sind in ihrem chronischen Stress gefangen. Viele Ansprüche, viele Aufgaben, viele Erwartungen und oft das Gefühl, so, boah, ich komme aus meinem funktionieren Modus nicht mehr raus und dann folgt daraus das Gefühl von körperlicher Anspannung. Auch der fehlende Zugang zu sich, also nicht mehr zu wissen, was tut mir eigentlich gut und was brauche ich und was ist wichtig für mich. Und ja, da dann Hilfestellung zu leisten und zu gucken, okay, welche Ressourcen bringst du mit, welche Unterstützung brauchst du.
0: Und Lisa sieht ein großes Problem bei der Menge an Therapieplätzen.
1: Es gibt einen viel, viel höheren Bedarf, als wir decken können. Und es kann nicht sein, dass Menschen, die an einem Punkt sind, dass sie sagen, meine Lebensqualität geht so nach unten, ich brauche Hilfe, ich brauche Unterstützung, viele, viele Monate darauf warten müssen, freie Therapieplätze zu bekommen, um dann vielleicht sogar festzustellen, dass das Angebot, was der Therapeut gerade leistet, nicht das ist, was zu einem passt. Und die Situation ist wirklich herausfordernd und auch unzufriedenstellend für uns als Therapeuten.
0: Schwieriges Thema, was wir für euch im Blick behalten. Hier auf 100,5, das Hitradio.

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0: gleich geht's weiter mit der besten Musik. Why don't you stay? Geht immer Nico Santos, Why Don't You Stay, gleich nach den News.
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0: Und damit haben wir 4:05.
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20: Mit Sören Sierk. Die Bahn fährt ihre geplante Generalsanierung deutlich zurück. Bis 2031 sollen nur noch 13 stark befahrene Strecken komplett erneuert werden. Ursprünglich waren 21 vorgesehen. Bei uns im 100,5-Revier ist wichtig, die Verbindung Aachen-Köln bleibt auf der Liste und ist für 2029 eingeplant. Der Führerschein könnte in Deutschland bald günstiger werden. Verkehrsminister Steffen Bilger rechnet durch die geplante Reform mit Einsparungen von mehreren hundert Euro. Im besten Fall sogar bis zu 1.000 Euro. Dafür sollen mehr Theorieeinheiten digital laufen und Bürokratie abgebaut werden. Die Krankenhäuser in Olpen und St. Vith bekommen in den nächsten beiden Jahren deutlich mehr Geld. Die deutschsprachige Gemeinschaft stellt insgesamt 43 Millionen Euro bereit. Damit sollen Gebäude modernisiert, Technik erneuert und die IT weiter ausgebaut werden. Und Polizeibehörden aus Deutschland, Belgien und den Niederlanden wollen bei grenzüberschreitenden Einsätzen noch enger zusammenarbeiten. Rund 100 Führungskräfte haben sich dazu bei einer Sicherheitskonferenz in der Eurekio-Maas-Rhein ausgetauscht. Themen waren unter anderem Cyberkriminalität, Krisenlagen und sogenannte hybride Bedrohungen.
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21: Gerade einiges los. Los geht's mit der A4. Da hat es ja im Kreuz Aachen einen Unfall gegeben in der Überleitung zur A44 Richtung Düsseldorf. Da kann es nach wie vor zu Verkehrsbehinderungen kommen. Der Verkehr wird auf dem Standstreifen an der Unfallstelle vorbeigeleitet. Dann ein bisschen stockenden Verkehr auf der A44 Mönchengladbach Richtung Aachen zwischen dem Kreuz Holz und dem Dreieck Jackerer 2 Kilometer. Das seid ihr aber in unter 5 Minuten durch. 10 Minuten länger dauert es auf der A61 Koblenz Richtung Mönchengladbach zwischen Mönchengladbach-Güderath und dem Kreuz Mönchengladbach. 5 Kilometer stockender Verkehr und die Gegenrichtung A61 Mönchengladbach Richtung Koblenz. Ganzes Stückchen weiter zwischen Tönig und dem Dreieck Erftal. 5 Kilometer Stau. Gute 10 Minuten dauert es hier länger. Außerdem Stau innerorts in Herzogenrath auf der Landstraße 223. Da gibt es 4 Kilometer Stau, wenn ihr da statt einwärts unterwegs seid. Bis zu 20 Minuten kann es hier länger dauern.
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21: Natürlich immer zuerst hier auf 100,5, das Hitradio geblitzt wird. In Stolberg an der Sebastianusstraße und in Wassenberg-Osbeck an der Heinsberger Straße in Fahrtrichtung Heinsberg.
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Hartz gibt's a Beat hier auf 100,5, das Hitradio. Und wir bringen jetzt frischen Wind in diesen grauen Freitagnachmittag. Lost Frequencies hat einen neuen Track rausgehauen. Don't Forget About Me heißt die Nummer. Ein Song mit einer Mission. Bisher läuft das ja für den DJ aus Belgien ja solide, aber nicht herausragend. Große Auftritte hatten wir unter anderem auf dem Glücksgefühle-Festival. Aber von den Songs, die Lost Frequencies dieses Jahr veröffentlicht hat, hat es keiner bisher in die deutschen Charts geschafft. Und auch in Belgien hat es keine Nummer in die Top 10 geschafft. Das soll sich ändern. Mit Don't Forget About Me. Ob's gelingen kann, das checken wir jetzt zusammen aus. Brandneu, die neue Single von Lost Frequencies. Hier auf 100,5, das Hitradio.

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0: Und damit ist es schon wieder 5 vor 4.
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0: Ich meine, mit Verspätungen kennt die Deutsche Bahn sich ja aus, Sören Sirk, nicht nur mit Zugbetrieb.
2: Ja, die Deutsche Bahn verschiebt viele geplante Großprojekte.
0: Nicht nur mit Zugbetrieb, als würde ich sprechen, beruflich machen, ey.
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2: Die Deutsche Bahn saniert in den nächsten 5 Jahren deutlich weniger wichtige Strecken als bisher geplant. Statt 21 sollen bis 2031 nur noch 13 Korridore grundlegend erneuert werden. Die restlichen Projekte werden auf die Zeit danach verschoben. Gründe sind unter anderem Probleme und Verzögerungen bei bisherigen Großbaustellen. Die Strecke Aachen-Köln bleibt trotzdem im Zeitplan und soll 2029 dran sein. Wer in Deutschland den Autoführerschein macht, zahlt aktuell im Schnitt rund 3.400 Euro. Das will Verkehrsminister Steffen Bilger ändern. Mit mehr Online-Unterricht, weniger Bürokratie und Änderungen bei den Prüfungen könnten Fahrschüler in Zukunft mehrere hundert Euro sparen. Fahrlehrer sehen die Pläne aber kritisch und wollen weiter einen festen Anteil an Theorieunterricht vor Ort. Bundestag und Bundesrat müssen der Reform noch zustimmen. In Ostbelgien startet am Montag eine neue große Bürgerbefragung. 1000 zufällig ausgewählte Menschen werden telefonisch zu ihrem Leben in der deutschsprachigen Gemeinschaft befragt. Dabei geht es unter anderem um Zufriedenheit, Zusammenleben, öffentliche Angebote und wichtige Zukunftsthemen. Die Ergebnisse sollen mit früheren Befragungen verglichen und für die weitere Planung genutzt werden. Insgesamt kontrolliert die Städteregion derzeit rund 200 Naturdenkmale. Eins davon ist eine mehrere hundert Jahre alte Esskastanie im Volkspark Merkstein. Die hat den trockenen Sommer aber gut überstanden. Bei der Kontrolle sind unter anderem tote Äste entfernt worden. Außerdem wird eine Holzfäule im Stamm weiter beobachtet. Ein akuter Handlungsbedarf besteht aber nicht. Und Kriminalität macht an der Grenze nicht Halt. Deshalb stimmen sich Polizei und Sicherheitsbehörden in der Euregio Maas-Rhein regelmäßig gemeinsam ab. Bei einer Konferenz haben rund 100 Vertreter aus Deutschland, Belgien und den Niederlanden über aktuelle Herausforderungen gesprochen. Im Mittelpunkt standen Cyberkriminalität und die Zusammenarbeit bei größeren Krisen. Die Behörden wollen ihre Kontakte weiter ausbauen und Erfahrung stärker bündeln.
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0: Ja, gar nicht mal so schön, das Wetter im 100,5 Revier. Viele Wolken, immer wieder Regen und 12 Grad in Viersen und in Frehenberg. Dazu gibt es kaum Sonnenschein. Das könnte sich allerdings morgen bei uns im 100,5 Revier ändern. Da gibt es zumindest eine Chance auf ein bisschen Sonne, ein paar Restschauer und bis zu 14 Grad. Und am Sonntag, da ändert sich bei den Temperaturen noch nichts, aber es soll soweit trocken bleiben und auch dann wieder einen Sonne-Wolken-Mix geben. Und ab Montag wird schon wieder ein bisschen wärmer bei uns. Hier ist gerade eine ganz frische WhatsApp reingekommen, und zwar die B57 Birknach-Alsdorf. Die soll nach einem Unfall gesperrt sein. Auf jeden Fall besten Dank fürs Bescheidsagen. Außerdem gibt es Stau auf der A61 Mönchengladbach Richtung Koblenz. Zwischen Tönig und dem Dreieck Erftal 5 Kilometer Stau. Da dauert es im Schnitt 10 Minuten länger. Und in Herzogenrath ist immer noch die Landstraße 223 voll, wenn ihr da stadteinwärts unterwegs seid. 3 Kilometer Stau, 10 Minuten.
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0: 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Geblitzt wird in Wassenberg-Osbeck an der Heinsberger Straße in Richtung Heinsberg. Und in Steuerberg haben wir eine Kontrolle an der Sebastianusstraße. Wenn noch eine Blitze irgendwo stehen sollte, gerne schnell Bescheid sagen per WhatsApp-Sprachnachricht über die 01578 212 1005. Oder wenn ihr das Handy eh schon in der Hand habt, dann benutzt doch die 100,5 App. Dann kommt das direkt hier im Studio an.
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0: Mit Jannik Böke, kommt gut ins Wochenende mit uns.

0: Vorfreude ist auch in der Redaktion riesig.
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0: Am Mittwoch wird hier musikalisch komplett eskaliert. Alles, was gute Laune macht, ist erlaubt und alles heißt hier wirklich alles. Von Pop über Schlager bis Musical-Nummern kann alles dabei sein. Ihr entscheidet, was läuft und euch gute Laune macht, eure Musikwünsche, könnt ihr uns dafür über dashitradio.de zuschicken, über das Formular. Und dann könnte bei uns Uptown Funk von Bruno Mars laufen und direkt von Andreas Gabalier gefolgt werden. Alles möglich. Kurz gesagt, der nächste Mittwoch, der wird wild. 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

0: One Republic mit West Coast hier auf 100,5 das Hitradio und gleich nach den Nachrichten Shakira mit Dai Dai. 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
0: 5:30.
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1: Mit Sören Sierk. Die Deutsche Bahn saniert in den nächsten 5 Jahren deutlich weniger wichtige Strecken als bisher geplant. Statt 21 sollen bis 2031 nur noch 13 Strecken grundlegend erneuert werden. Die restlichen Projekte werden auf die Zeit danach verschoben. Die Strecke Aachen-Köln bleibt trotzdem im Zeitplan und soll 2029 dran sein. Wer in Deutschland den Autoführerschein macht, zahlt aktuell im Schnitt rund 3.400 Euro. Das will Verkehrsminister Steffen Bilger ändern. Mit mehr Online-Unterricht, weniger Bürokratie und Änderungen bei den Prüfungen könnten Fahrschüler in Zukunft mehrere hundert Euro sparen. In Ostbelgien startet am Montag eine neue große Bürgerbefragung. 1.000 zufällig ausgewählte Menschen werden telefonisch zu ihrem Leben in der deutschsprachigen Gemeinschaft befragt. Dabei geht es unter anderem um Zufriedenheit, Zusammenleben, öffentliche Angebote und wichtige Zukunftsthemen. Und Kriminalität macht an der Grenze nicht Halt. Deshalb stimmen sich Polizei und Sicherheitsbehörden in der Euregio Maas-Rhein regelmäßig gemeinsam ab. Bei einer Konferenz haben rund 100 Vertreter aus Deutschland, Belgien und den Niederlanden über aktuelle Herausforderungen gesprochen.
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0: A44 Mönchengladbach Richtung Aachen zwischen dem Kreuz Aachen und Lichtenbusch. 4 Kilometer stockender Verkehr, 5 Minuten dauert es hier länger. A61 Mönchengladbach Richtung Koblenz zwischen Tönig und dem Dreieck Erftal. 4 Kilometer Stau, da steht ihr mindestens 10 Minuten. Und wegen eines Verkehrsunfalls ist die B57 zwischen Würseln und Alsdorf gesperrt. Entsprechend kommt es hier auch zu längeren Wartezeiten und 2 Kilometer Stau. Das hat uns unter anderem Manfred durchgegeben. Danke dir fürs Bescheid sagen.
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0: Natürlich immer zuerst hier auf 100,5 das Hitradio. Wir hätten Blitzen in Stolberg an der Sebastianusstraße und in Massenberg-Osbeck an der Heinsberger Straße in Fahrtrichtung Heinsberg.
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0: Freitagnachmittag auf 100,5, das Hitradio. Und hier gibt's jetzt Ablenkung vom ollen Herbstblues.
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0: Dieses Mal mit einem Klassiker, den viele von euch kennen dürften, als Buch oder als Verfilmung. Carrie von Stephen King, Katrin Barentsch aus der 100,5 Morning Show. Trotzdem lohnt sich die neue Netflix-Serie.
2: Aber hallo, was hier besonders cool ist, im Gegensatz zum Film wird die ganze Story größer erzählt, mehr Details und vor allem mehr Emotionen. Wir fühlen richtig mit der Hauptfigur Carrie mit. Sie kommt neu an eine Highschool und hat's da alles andere als leicht. Sie wird von ihren Mitschülern ziemlich fertig gemacht und gemobbt. Und auch das Zuhause ist kein schöner Zufluchtsort. Ihre Mutter ist sehr streng, religiös und ziemlich schwierig. Durch diese extremen Situationen kommt raus, Carrie hat besondere Kräfte, die immer stärker werden. Ziemlich gute und spannende Netflix-Serie, 4 von 5 düsteren Sternen, kann am Wochenende ohne Probleme durchgeguckt werden.
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0: 5 vor 5.
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0: Bei der Deutschen Bahn sind offenbar nicht nur die Züge öfter mal zu spät, Sören Siak.
2: Auch die Sanierung vom Schienennetz, die zieht sich.
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2: Die Bahn zieht Konsequenzen aus den Problemen bei bisherigen Generalsanierungen. Bis 2031 sollen weniger Strecken gleichzeitig komplett erneuert werden, damit Bauabläufe und Umleitungen besser funktionieren. Insgesamt stehen noch 13 Strecken auf dem Plan, darunter 2029 auch die Strecke Aachen-Köln. Nach Abschluss der Arbeiten soll der Zugverkehr außerdem schrittweise wieder hochgefahren werden. So will die Bahn vermeiden, dass es direkt nach einer Freigabe wieder zu Verspätungen und Ausfällen kommt. Der Führerschein könnte in Deutschland bald günstiger werden. Verkehrsminister Steffen Bilger rechnet durch die geplante Reform mit Einsparungen von mehreren 100 Euro, im besten Fall sogar bis zu 1.000 Euro. Dafür sollen mehr Theorieeinheiten digital laufen und Bürokratie abgebaut werden. Fahrlehrer warnen allerdings davor, dass dabei die Qualität der Ausbildung leiden könnte. Die neuen Regeln sollen möglichst Anfang 2027 gelten. Auf der B57 zwischen Alsdorf und Würseln ist bei einem Frontalzusammenstoß eine Person lebensgefährlich verletzt worden. Zwei weitere Menschen haben leichte Verletzungen. Nach ersten Erkenntnissen ist ein Auto in Richtung Würseln in den Gegenverkehr geraten, hat zunächst einen Wagen touchiert und ist anschließend frontal mit einem weiteren Auto zusammengestoßen. Die B57 bleibt ab dem Kreisverkehr Bürg bis zur Kreuzung Duffesheider Weg voraussichtlich noch 1 bis 2 Stunden gesperrt. Die Krankenhäuser in Olpen und St. Vith bekommen in den nächsten beiden Jahren deutlich mehr Geld. Die deutschsprachige Gemeinschaft stellt insgesamt 43 Millionen Euro bereit. Damit sollen Gebäude modernisiert, Technik erneuert und die IT weiter ausgebaut werden. In Olpen stehen unter anderem Arbeiten an OP-Sälen und Stromversorgung an. In St. Vith größere Maßnahmen im Rahmen des Masterplans Eifel. Und Polizeibehörden aus Deutschland, Belgien und den Niederlanden wollen bei grenzüberschreitenden Einsätzen noch enger zusammenarbeiten. Rund 100 Führungskräfte haben sich dazu bei einer Sicherheitskonferenz in der Euregio Maas-Rhein ausgetauscht. Themen waren unter anderem Cyberkriminalität, Krisenlagen und sogenannte hybride Bedrohungen. Ziel ist, Informationen schneller zu teilen und bei Fällen über die Grenze hinweg besser zusammenzuarbeiten.
0: Immerhin wird das Wetter jetzt wieder Tag für Tag schöner im 100,5 Revier. Heute ist es noch sehr herbstlich mit viel Wind, vielen Wolken und vereinzelten Regenschauern. Dazu 12 Grad in Stolberg, 13 in Wegberg. Also alles nicht so wirklich warm und nicht so wahnsinnig freundlich. Auf die Wärme müssen wir auch noch ein bisschen warten, aber schon morgen schaut die Sonne wenigstens mal wieder vorbei. Schauer gibt es, wenn nur noch morgens und vormittags. Dann fängt es an, trocken zu bleiben und dann auch peu à peu freundlicher zu werden. Zum Beispiel am Sonntag. Da gibt es einen Sonne-Wolken-Mix mit Wind, aber ohne Schauer und bis zu 14, 15 Grad. Und ab Montag wird es nicht nur sonniger, sondern auch wieder wärmer bei uns. Die A44 ist voller. Zu Mönchengladbach Richtung Aachen zwischen dem Kreuz Aachen und Aachen-Lichtenbusch. 4 Kilometer stockender Verkehr, 5 Minuten plus. Und auf der belgischen Seite setzt sich das auf weiteren 3 Kilometern fort. Da kommen dann insgesamt nochmal 10 Minuten on top. A61 Mönchengladbach Richtung Koblenz zwischen Türnich und dem Dreieck Erftal. 4 Kilometer Stau, 10 Minuten plus. Und ihr habt es gerade bei Sören in den Nachrichten gehört. Die B57 ist nach einem Verkehrsunfall für mehrere Stunden voraussichtlich noch gesperrt. Zwischen Würseln und Alsdorf. Entsprechend dauert es hier etwas länger auf den Umleitungsstrecken.
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0: Natürlich immer zuerst hier auf 100,5 das Hitradio. Da haben wir aktuell nur noch in Wassenberg-Osbeck die Blitze auf dem Zettel an der Heinsberger Straße. Da wird geblitzt in Fahrtrichtung Heinsberg. Wenn ihr irgendwo noch eine Blitze seht, meldet die gerne an der 100,5 Hotline oder per WhatsApp oder WhatsApp-Sprachnachricht über die 01578 212 1005.
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0: mit Jannik Böke. Tag zusammen.

0: wird sie die Halbzeitshow übernehmen.
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0: Gerüchte gibt es ja schon länger, dass Miley Cyrus beim Super Bowl in der Halbzeit auftreten wird. Jetzt hat ihr Halbbruder Trace die Spekulationen aber nochmal angeheizt. Angeblich soll Miley eine potenzielle Setlist mit 12 Songs eingereicht haben und sie soll auch schon genehmigt worden sein. Ist zwar alles aus der Gerüchteküche, aber es ist nochmal wahrscheinlicher geworden, dass Miley Cyrus die Halbzeitshow übernimmt. Neue Musik dafür hat sie ja gerade erst rausgehauen, darunter unseren Hit-Tipp der Woche, Bess Persuades, und den spielen wir jetzt nochmal für euch. Hier auf 100,5, das Hitradio. Let's go.

0: Herbstblues gibt's hier nicht. Stattdessen Glockenbach mit Better Days direkt nach Taylor Swift. Hier auf 100,5 das Hitradio.
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0: Und jetzt haben wir 5:05.
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1: Mit Sören Sierk. Die Bahn zieht Konsequenzen aus den Problemen bei bisherigen Generalsanierungen. Bis 2031 sollen weniger Strecken gleichzeitig komplett erneuert werden, damit Bauabläufe und Umleitungen besser funktionieren. Insgesamt stehen noch 13 Strecken auf dem Plan, darunter 2029 auch die Strecke Aachen-Köln. Der Führerschein könnte in Deutschland bald günstiger werden. Verkehrsminister Steffen Bilger rechnet durch die geplante Reform mit Einsparungen von mehreren hundert Euro. Im besten Fall sogar bis zu 1000 Euro. Dafür sollen mehr Theorieeinheiten digital laufen und Bürokratie abgebaut werden. Auf der B57 zwischen Alsdorf und Würseln ist bei einem Frontalzusammenstoß eine Person lebensgefährlich verletzt worden. Zwei weitere Menschen haben leichte Verletzungen. Die B57 bleibt ab dem Kreisverkehr Birk bis zur Kreuzung Duffesheider Weg voraussichtlich noch 1 bis 2 Stunden gesperrt. Und die Krankenhäuser in Olpen und St. Vith bekommen in den nächsten beiden Jahren deutlich mehr Geld. Die deutschsprachige Gemeinschaft stellt insgesamt 43 Millionen Euro bereit. Damit sollen Gebäude modernisiert, Technik erneuert und die IT weiter ausgebaut werden.
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2: Ordentlich voll auf der A44 Mönchengladbach Richtung Aachen zwischen Aachenbrand und der Lichtenbusch. 4 Kilometer stockender Verkehr, 5 Minuten plus. Und auf der belgischen Seite auf der E40 setzt sich das mit dem stockenden Verkehr auf weiteren 3 Kilometern fort. Da kommen dann nochmal 5 Minuten obendrauf. A61 Mönchengladbach Richtung Koblenz zwischen Tönig und dem Dreieck Erftal. 5 Kilometer Stau, gute 10 Minuten plus. Und die B57, die ist gesperrt zwischen Würseln und Alsdorf nach einem Verkehrsunfall. Wahrscheinlich noch für einige Stunden.
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2: Natürlich immer zuerst hier auf 100,5 das Hitradio. Wir hätten noch in Wassenberg-Orsbeck eine Blitze, und zwar an der Heinsberger Straße. Da wird in Fahrtrichtung Heinsberg geblitzt.
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2: Der beste Gute-Laune-Hit als Vorgeschmack für Mittwoch, wenn wir den ganzen Tag eure Happy-Hits spielen. Das war die Mission heute im Hit-Battle und ich hätte fast die Hand ins Feuer dafür gelegt, dass mein Song das Battle ganz klar für sich entscheidet. Turns out, nein! Die News und die Morningshow haben mit ihren Songs besser performt. Trotzdem wird Queen Don't Stop Me Now bei uns laufen. Nur dann halt erst am Mittwoch. Nur, wer hat das Hit-Battle für sich entscheiden können? Sören aus den News mit I Got a Feeling von den Black Eyed Peas oder die Morningshow mit Wolfgang Petri? Der hier ist es nicht. Platz 2 für die Black Eyed Peas. Also, ihr wolltet es so. Jetzt gibt es die volle Dröhnung. Wolfgang Petri mit Verlieben, Verloren, Vergessen, Verzeihen hier auf 100,5. Das Hitradio an eurem Freitagnachmittag.

der Gewinnersong des 100,5 Hit Battles. Wolfgang Petri, verlieben, verloren, vergessen, verzeihen. Hier auf 100,5 das Hitradio. Und jetzt geht's direkt weiter mit der besten Musik von Olivia Rodrigo, Drop Dead, und danach The Killers mit Human.

0: Herbst Blues? Nein, danke. 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

0: Sticks and Stones um 5 vor 6.
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0: Morgen ist Welttag der psychischen Gesundheit, Sören Sirk.
2: Das nehmen viele zum Anlass, um morgen zu demonstrieren.
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2: Es braucht eine bessere psychotherapeutische Versorgung in Deutschland. Darauf soll morgen in Köln bei einer Großdemo aufmerksam gemacht werden. Das Aktionsbündnis Psychotherapie hat zu dem Protest aufgerufen. Auch eine Jugend- und Kinderpsychotherapeutin aus Herzogenrath fährt nach Köln. Für Mara Mewissen ist dieser Tag wichtig, weil sie mitbekommt, mit welchen Problemen Kinder und Eltern zu ihr kommen.
3: Also wir sehen eigentlich alles so an psychischen Erkrankungen. Bei uns jetzt in der Praxis für Kinder und Jugendliche eben auch viele im Grundschulalter mit irgendwie Leistungsproblemen und Konzentrationsproblemen und Problemen, ne, die vielleicht eher so in Richtung ADHS gehen. Aber wir haben natürlich auch ganz viele Anmeldungen zu Depressionen, irgendwie Angststörungen, Zwangsstörungen, Essstörungen. Das Spektrum ist relativ breit.
2: Der Demozug morgen in Köln startet um 2 Uhr nachmittags beim Rudolfplatz und läuft dann bis zum Heumarkt. Die Deutsche Bahn saniert in den nächsten 5 Jahren deutlich weniger von ihren wichtigen Strecken als bisher geplant. Statt 21 sollen bis 2031 nur noch 13 wichtige Strecken grundlegend erneuert werden. Die restlichen Projekte werden auf die Zeit danach verschoben. Gründe sind unter anderem Probleme und Verzögerungen bei den bisherigen Baustellen. Die Strecke Aachen-Köln bleibt trotzdem im Zeitplan und soll 2029 dran sein. Wer in Deutschland den Autoführerschein macht, zahlt aktuell im Schnitt rund 3.400 Euro. Das will Verkehrsminister Steffen Bilger ändern. Mit mehr Online-Unterricht, weniger Bürokratie und Änderungen bei den Prüfungen könnten Fahrschüler in Zukunft mehrere hundert Euro sparen. Fahrlehrer sehen die Pläne aber kritisch und wollen weiter einen festen Anteil an Theorieunterricht vor Ort. Bundestag und Bundesrat müssen der Reform jetzt noch zustimmen. Kriminalität macht an der Grenze nicht Halt. Deshalb stimmen sich Polizei und Sicherheitsbehörden in der Euregio Maas-Rhein regelmäßig gemeinsam ab. Bei einer Konferenz haben rund 100 Vertreter aus Deutschland, Belgien und den Niederlanden über aktuelle Herausforderungen gesprochen. Im Mittelpunkt standen Cybercrime und die Zusammenarbeit bei größeren Krisen. Die Behörden wollen ihre Kontakte weiter ausbauen und Erfahrungen stärker bündeln. Die Krankenhäuser in Olpen und St. Vith bekommen in den nächsten beiden Jahren deutlich mehr Geld. Die deutschsprachige Gemeinschaft stellt insgesamt 43 Millionen Euro bereit. Damit sollen Gebäude modernisiert, Technik erneuert und die IT weiter ausgebaut werden. In Olpen stehen unter anderem Arbeiten an OP-Sälen und Stromversorgung an. In St. Vith größere Maßnahmen im Rahmen des Masterplans Eifel. Und die AS Olpen ist heute Abend in der Challenger Pro League auswärts gefordert. Die Pandas spielen bei den RSCA Fütür, der U23 des RSC Anderlecht. Olpen hat zuletzt 3 Ligaspiele in Folge gewonnen und steht aktuell auf Platz 3. Anstoß ist um 20 Uhr.
0: Es sind immer noch ein paar Schauer unterwegs im 100,5 Revier. Es ist aber auch längere Zeit mal trocken. Nur ein bisschen sonnendicht zum Abend kriegen wir wahrscheinlich fast nirgendwo mehr zu Gesicht. Stattdessen viele dichte graue Wolken und 12 Grad in Herzogenrath, 13 in Holzweiler. Und so geht's auch erstmal temperaturtechnisch die nächsten beiden Tage weiter mit Spitzenwerten zwischen 13 und 15 Grad. Aber es wird ab morgen peu à peu trockener und zwischendurch schaut schon am Samstag die Sonne vorbei. Und am Sonntag, da wartet dann ein Mix aus Sonne und Wolken auf uns. Allerdings bis Sonntagabend immer wieder teils kräftige Böen. Stau auf der A61 Mönchengladbach Richtung Koblenz zwischen Tönig und dem Dreieck Erftal. 4 Kilometer, immer noch 10 Minuten plus. Dann hat sich gerade wieder ein Stau aufgebaut in den Niederlanden auf der A76 vor der deutschen Grenze, vor der A4. 4 Kilometer Stau, Viertelstunde plus. Und die B57, die ist weiter gesperrt zwischen Würseln und Alsdorf nach einem Verkehrsunfall.
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0: Natürlich immer zuerst hier auf 100,5 das Hitradio. Da haben wir aktuell noch einen Blitzer auf dem Zettel und zwar in Wassenberg-Osbeck an der Heinsberger Straße. Da wird Richtung Heinsberg geblitzt und damit ist der Startschuss jetzt gegeben für Enrico Ostendorf. Der liegt jetzt richtig los mit der XL-Version von In The Mix am Freitag. Ich lege jetzt los mit dem Feierabend und dem Wochenende. Mein Name ist Yannick Böke. Wir hören uns bald wieder hier auf 100,5 das Hitradio. Bis dahin, schönes Wochenende, habt eine gute Zeit und bis bald. Bis dahin, ciao.
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